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2: Mit Stefan Schütz. Baden-Württemberg, Bayern und Mecklenburg-Vorpommern setzen auch das Sonn- und Feiertagsverbot für Lkw aus. Grund ist das Niedrigwasser in den Flüssen, das Transportprobleme verursacht. Über weitere Maßnahmen will Verkehrsminister Bilger morgen mit den Länderkollegen sprechen. Tine Klima.
3: Es hatten schon einige andere Bundesländer das Lkw-Fahrverbot am vergangenen Wochenende vorübergehend gelockert. Nach Einschätzung des Logistikverbands BGL wird es nicht viel bringen. Es fehlen seit Jahren 100.000 Fahrer in Deutschland. Der Rest muss auch seine Ruhezeiten einhalten. Und der Bundesverband der deutschen Binnenschifffahrt rechnet damit, dass bei weiter sinkenden Wasserständen keine durchgehende Schifffahrt mehr auf dem Rhein stattfindet.
2: Die kolumbianische Regierung mobilisiert tausende Hilfskräfte, um den Menschen im Erdbebengebiet zu helfen. Die Zahl der Toten ist auf mehr als 110 gestiegen. Es werden noch Menschen vermisst, die unter Trümmern begraben sind. Mehr als 1500 Wohnhäuser sind den offiziellen Angaben zufolge in mehreren Städten schwer beschädigt worden. Es handelt sich um das stärkste Erdbeben, das im 21. Jahrhundert in Kolumbien registriert wurde, heißt es. US-Präsident Trump will die Impfempfehlungen für Kinder zusammenstreichen. Per Anordnung erkennt seine Regierung nur noch Impfungen gegen 11 Krankheiten als generelle Empfehlung für alle Kinder an. Bisherige Kombi-Impfungen sollen künftig auf mehrere Arztbesuche verteilt werden. Hepatitis B, Covid-19 und Grippe sollen nicht mehr pauschal empfohlen werden. Trump betont aber, Eltern können sich weiterhin für alle Impfungen entscheiden. Am Universitätsklinikum Würzburg ist Kühlmittel ausgetreten. Die Feuerwehr hat daraufhin 58 Menschen aus dem betroffenen Gebäudebereich gebracht. 8 Patienten sind vorsorglich in einen anderen Klinikbereich verlegt worden. Betroffen war die onkologische Ambulanz. Das Kühlmittel ist später als nicht giftig eingestuft worden. Das Uniklinikum betont, Patienten und Beschäftigte seien zu keiner Zeit in Gefahr gewesen. Florian Brem hat bei den Leichtathletik-Europameisterschaften in Birmingham über 5000 Meter Silber geholt. Vorher sicherte sich Chimesi Mabri Bronze im Kugelstoßen. Und am ersten Tag der Beckenwettbewerbe bei der Schwimm-WM in Paris darf sich die deutsche Männerstaffel über Bronze freuen. Die gab es nach dem Rennen über die 4x200 Meter Freistil.
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0: Lufthansa-Passagiere können vorerst aufatmen. Pilotenstreiks sind erstmal vom Tisch. Die Gewerkschaft Vereinigung Cockpit und das Unternehmen haben sich auf ein umfassendes Schlichtungsverfahren geeinigt. Das hat die Gewerkschaft ihren Mitgliedern mitgeteilt. Dabei geht es um offene Tariffragen bei Lufthansa, Lufthansa Cargo, Lufthansa Cityline und Eurowings. Zusätzlich soll eine Mediation die Verhandlungen begleiten. Die Zahl der Toten bei dem schweren Erdbeben in Kolumbien steigt. Laut den Behörden gibt es inzwischen mehr als 110 Opfer. Das Beben hatte eine Stärke von 7,4. Tini Klimach berichtet.
1: Das Erdbeben ereignete sich im Westen des Landes. Nahe der Stadt Medellin lag das Epizentrum in einer Tiefe von rund 100 Kilometern, wie der Geologische Dienst mitteilte. Das Beben war aber auch in vielen anderen Städten zu spüren. Videos in den sozialen Netzwerken zeigten zerstörte Gebäude und Menschen, die vor Panik auf die Straße liefen. Auch mehrere Flughäfen waren betroffen. Viele Nachbarländer haben ihre Hilfe angeboten.
0: Wegen eines Waldbrandes bei Rodenbach ruft der Wasserversorger im Main-Kinzig-Kreis die Bevölkerung zum Wassersparen auf. Die Reserven werden für die Brandbekämpfung gebraucht, heißt es in einer Warnmeldung des Landkreises. Die Menschen in einigen Ortschaften sollen auf Duschen, Baden und Gießen von Gärten verzichten. Zwischen Ober- und Niederrodenbach brennt es an mehreren Stellen in einem Waldstück. Eine Großkatze sorgt gerade in Polen für Aufregung. Das Tier sei etwa 75 Kilometer nördlich von Warschau gesichtet worden, teilte das örtliche Krisenzentrum mit. Ein Jäger hatte die Großkatze, die einem Puma ähnlich sah, nachts durch ein Fernglas gesehen, sagte ein Sprecher der Zeitung Fakt. Später fand man im Gelände Spuren, die nach Ansicht von Fährtenkennern von einem Raubtier stammen könnten. Die Magie von Harry Potter hat sogar Auswirkungen auf das Stromnetz in Großbritannien. Das ist jetzt durch einen Podcast bekannt geworden. Ein Kabel, das britische Stromnetz mit Irland verbindet, sollte demnach ursprünglich durch einen walisischen Strand verlaufen. Dort jedoch befindet sich die Filmgrabstätte des Hauselfen Dobby. Wie der Projektleiter erzählt hat, wurde die Trasse nach zahlreichen Anrufen besorgter Harry Potter-Fans verlegt.
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5: Mit Stefan Schütz. Baden-Württemberg, Bayern und Mecklenburg-Vorpommern setzen auch das Sonn- und Feiertagsverbot für Lkw aus. Grund ist das Niedrigwasser in den Flüssen, das Transportprobleme verursacht. Über weitere Maßnahmen will Verkehrsminister Bilger morgen mit den Länderkollegen sprechen. Tini Klimach.
6: Es hatten schon einige andere Bundesländer das Lkw-Fahrverbot am vergangenen Wochenende vorübergehend gelockert. Nach Einschätzung des Logistikverbands BGL

0: kolumbianische Regierung mobilisiert tausende Hilfskräfte, um den Menschen im Erdbebengebiet zu helfen. Die Zahl der Toten ist auf mehr als 110 gestiegen. Es werden noch Menschen vermisst, die unter Trümmern begraben sind. Mehr als 1500 Wohnhäuser sind den offiziellen Angaben zufolge in mehreren Städten schwer beschädigt worden. Es handelt sich um das stärkste Erdbeben, das im 21. Jahrhundert in Kolumbien registriert wurde, heißt es. Seit Donald Trump im Amt ist, wird die US-Impfpolitik weltweit kritisch beobachtet. Jetzt will der Präsident die Impfempfehlungen für Kinder weiter zusammenstreichen. Per Anordnung erkennt seine Regierung nur noch Impfungen gegen 11 Krankheiten als generelle Empfehlung an. Bisherige Kombi-Impfungen sollen künftig auf mehrere Arztbesuche verteilt werden. Hepatitis B, Covid-19 und Grippe sollen nicht mehr automatisch empfohlen werden. Trump betont, Eltern können sich weiterhin für alle Impfungen entscheiden. Yemisi Mabri hat der deutschen Leichtathletik gleich zum EM-Auftakt in Birmingham die erste Medaille gesichert. Die Kugelstoß-Olympiasiegerin hat sich Bronze geholt. Silber gewann Florian Brem über die 5000 Meter Distanz. Und am ersten Tag der Beckenwettbewerbe bei der Schwimm-EM in Paris darf sich die deutsche Männerstaffel über Bronze freuen.
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1: Und jetzt ganz frisch. Die aktuelle von Leonie und Callum Scott. Stay.
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1: Und jetzt die aktuelle von Teddy Swims, Mr. Know-It-All.
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6: 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Guten Morgen, Nathalie.
7: Hallo, guten Morgen. Was für ein Sommer, oder?
6: Ja.
7: Und bei allem Schwitzen, das ist einfach der absolute Megahammer. 22 Grad aktuell in Fürstenried, 20 Grad bei euch in Geretsried im Landkreis Bad Tölz-Wolfratshausen. Und auch heute gibt es wieder Sonne satt, weniger harmlose Wolken, bis zu 30 Grad in der Spitze. Und genau so geht's weiter, sonnig und heiß. Freitag, Samstag knapp 35 Grad.
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9: Mit Stefan Schütz. Guten Morgen. Lufthansa-Passagiere können vorerst aufatmen. Pilotenstreiks sind erstmal vom Tisch. Die Gewerkschaft Vereinigung Cockpit und das Unternehmen haben sich auf ein umfassendes Schlichtungsverfahren geeinigt. Das hat die Gewerkschaft ihren Mitgliedern mitgeteilt. Dabei geht es um offene Tariffragen bei Lufthansa, Lufthansa Cargo, Lufthansa Cityline und Eurowings. Zusätzlich soll eine Mediation die Verhandlungen begleiten. Die Zahl der Toten bei dem schweren Erdbeben in Kolumbien steigt weiter. Laut den Behörden gibt es inzwischen mehr als 110 Opfer. Das Beben hatte eine Stärke von 7,4. Tine Klimach berichtet.
10: Das Erdbeben ereignete sich im Westen des Landes. Nahe der Stadt Medellin lag das Epizentrum in einer Tiefe von rund 100 Kilometern, wie der Geologische Dienst mitteilte. Das Beben war aber auch in vielen anderen Städten zu spüren. Videos in den sozialen Netzwerken zeigten zerstörte Gebäude und Menschen, die vor Panik auf die Straße liefen. Auch mehrere Flughäfen waren betroffen. Viele Nachbarländer haben ihre Hilfe angeboten.
9: Eine Großkatze sorgt gerade in Polen für Aufregung. Das Tier sei etwa 75 Kilometer nördlich von Warschau gesichtet worden, teilte das örtliche Krisenzentrum mit. Ein Jäger hatte die Großkatze, die einem Puma ähnlich sah, nachts durch ein Fernglas gesehen, sagte ein Sprecher der Zeitung Fakt. Später fand man im Gelände Spuren, die nach Ansicht von Fährtenkennern von einem Raubtier stammen könnten. Am Universitätsklinikum Würzburg ist Kühlmittel ausgetreten. Die Feuerwehr hat daraufhin 58 Menschen aus dem betroffenen Gebäudebereich gebracht. 8 Patienten sind vorsorglich in einen anderen Klinikbereich verlegt worden. Betroffen war die onkologische Ambulanz. Das Kühlmittel ist später als nicht giftig eingestuft worden. Das Uniklinikum betont, Patienten und Beschäftigte seien zu keiner Zeit in Gefahr gewesen. Beim Auftakt der Leichtathletik-Europameisterschaft in Birmingham hat das deutsche Team 2 Medaillen gewonnen. Florian Brem hat über 5000 Meter Silber geholt, Kugelstoß-Olympiasiegerin Yemisi Mabri Bronze. Und bei der Schwimm-Europameisterschaft in Paris hat die deutsche Männerstaffel über 4x200 Meter Freistil

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2: Guten Morgen.
3: Hallo, guten Morgen.
2: Rein geht's in den frühen Dienstag mit einer kleinen Bitte an euch. Und zwar von Gong-Hörerin Franziska.
3: Ja, geht um die heißen Temperaturen gerade. Und schon mal so viel, es geht super easy und jeder kann mithelfen.
2: Alle Details dazu gibt's hier um 16:45.

0: So ein Spektakel gab es zuletzt vor 27 Jahren.
1: Ja, und morgen ist es wieder soweit.
0: Und damit guten Morgen.
1: Guten Morgen, hi.
0: Die Mike Tiesche auf Gong 96.3, heute mit Chris und Nathalie für Morning Man Mike. Morgen steigt die größte Sonnenfinsternis seit 1999. Damals war es ja eine totale Sonnenfinsternis, morgen ist es eine partielle.
1: Ja, da schiebt sich der Mond ab etwa 19.22 Uhr bei uns in München langsam vor die Sonne. Gegen Viertel nach 8, 20.15 Uhr erreicht das Schauspiel dann seinen Höhepunkt. Dann sind rund 90% der Sonne verdeckt. Ganz so wie 99 wird es zwar nicht. Damals war die Sonne zu 100% verdeckt und das auch noch mittags. Also komplette Dunkelheit mitten am Tag. Dieses Jahr ist es in den Abendstunden und geht dann auch in den Sonnenuntergang direkt über.
0: Ja, und wichtig für den perfekten Blick, weil es ja schon Abend ist, steht die Sonne schon tief und ihr seht nur etwas, wenn ihr erhöht steht. Also zum Beispiel auf dem Olympiaberg oder in der Region am Dachauer Schlossberg und einen Blick in Richtung Westen habt.
1: Und ganz wichtig, niemals ohne Schutz in die Sonne schauen. Auch normale Sonnenbrillen helfen da nichts. Ihr braucht eine zertifizierte Sonnenfinsternisbrille. Die sind in vielen Brillengeschäften in der Stadt schon ausverkauft, aber wir haben noch welche für euch klar gemacht.
0: Wenn ihr eine wollt, dann schickt uns einfach eine WhatsApp-Sprachnachricht an die 089 4x38.
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0: Und jetzt die aktuelle von Temper City, Self-Aware.

0: Wir haben eine E-Mail bekommen mit einer kleinen Bitte an euch alle, die wir sehr gerne weiterleiten. Guten Morgen.
1: Guten Morgen, hey.
0: Die Mike T Show am Dienstag für Mike mit Chris und Nathalie. Diese Mail kommt von Gong963 Hörerin Franziska.
1: Ja, sie schreibt, bei dieser Hitze gerade, da verdursten viele kleine Tiere wie Igel, Eichhörnchen und Insekten. Da ich keinen Garten habe, habe ich einfach eine einfache Lösung gefunden. Ich habe eine Grillschale mit Wasser gefüllt, dazu ein paar Steine für Insekten und die auf die Wiese vor dem Haus gestellt. Vielleicht können das noch mehr Menschen tun, um den Tieren bei diesen heißen Temperaturen zu helfen.
0: Absolut wichtig gerade, sagt auch Katharina Spannkraft vom Landesbund für Vogel- und Naturschutz.
2: Das können flache Schüsseln sein oder ganz einfach auch Blumentopfuntersetzer. Wichtig ist, dass das Wasser täglich gereinigt wird, damit sich die Tiere dort nicht mit Krankheiten anstecken, dass das Gefäß im Schatten steht. Und die Hörerin hat auch einen Stein reingestellt in die Wasserschale. Das ist super, weil das als Landeplatz für Insekten dienen kann, aber auch Rettungsinsel für Insekten, die nicht mehr aus dem Wasser kommen, dient. Also das ist alles richtig gemacht.
1: Also geht ganz easy, kann jeder von uns machen. Und Vögel, Igel und Insekten werden es euch auf jeden Fall danken.
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0: Falls der ein oder andere von euch um 5.23 Uhr noch ein bisschen Motivation braucht zum Start in den Dienstag, here we go.
1: Absolut. Diese Nummer macht euren Morgen direkt zur Party. Also laut aufdrehen.
0: Das Beste von heute im Gong 96.3 Hitsommer. Bibi Rexha, New Religion.

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11: Wir messen aktuell 22 Grad in Neuhausen. 20 Grad sind es bei euch in Fürstenfeldbruck. Auch heute wieder viel Sonne, wenige harmlose Wolken, bis zu 30 Grad in der Spitze. Und dieser Supersommer geht genauso weiter. Sonnig und heiß, Freitag, Samstag knapp 35 Grad.
3: In Birmingham ist die Leichtathletik-EM gestartet. Welche Medaillen unsere deutschen Athleten an Tag 1 abgesandt haben? Gleich.
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12: Mit Stefan Schütz. Baden-Württemberg, Bayern und Mecklenburg-Vorpommern setzen auch das Sonn- und Feiertagsverbot für Lkw aus. Grund ist das Niedrigwasser in den Flüssen, das Transportprobleme verursacht. Über weitere Maßnahmen will Verkehrsminister Bilger morgen mit den Länderkollegen sprechen. Wegen eines Waldbrandes bei Rodenbach in Hessen ruft der Wasserversorger im Main-Kinzig-Kreis die Bevölkerung zum Wassersparen auf. Die Reserven werden für die Brandbekämpfung gebraucht, heißt es in einer Warnmeldung des Landkreises nahe der bayerischen Grenze. Die Menschen in einigen Ortschaften sollen auf Duschen, Baden und Gießen von Gärten verzichten. Yemisi Mabri hat der deutschen Leichtathletik gleich zum EM-Auftakt in Birmingham die erste Medaille gesichert. Die Kugelstoß-Olympiasiegerin hat sich Bronze geholt. Silber gewann Florian Brem über die 5000-Meter-Distanz. Und am ersten Tag der Beckenwettbewerbe bei der Schwimm-EM in Paris darf sich die deutsche Männerstaffel über Bronze freuen.
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3: Guten Morgen, solchen die Autos besser ankommen mit dem besten Stau- und Blitzer-Service. Auf Gong 96.3 schaut soweit ganz gut aus. Die Straßen sind frei.
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3: In Aschheim in der Erdinger Straße stehen sie. Und falls ihr mehr habt, 0894x38 geht auch per WhatsApp. Gute Fahrt.
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3: Guten Morgen.
11: Guten Morgen, hi.
3: So, Frage in die Runde jetzt in der Ferienzeit. Wie viel Trinkgeld gebt ihr, wenn ihr im Urlaub seid?
11: Eine neue Studie zeigt jetzt, wir Deutschen sind ziemlich spendabel.
3: Wie viel wir geben und welche Generation besonders großzügig ist, das hört ihr gleich.

0: Uhr 38. Guten Morgen.
1: Guten Morgen.
0: So Leute, jetzt mal Hand aufs Herz. Wie viel Trinkgeld gebt ihr denn so im Urlaub?
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0: München und Regionen sind in den Sommerferien und eine neue Studie zeigt, die meisten von uns sind im Urlaub ziemlich spendabel.
1: Ja, mehr als 96% geben Trinkgeld im Restaurant. Am großzügigsten sind die 25- bis 34-Jährigen. Fast jeder Dritte von ihnen gibt im Urlaub sogar mehr als 10%.
0: Ich meine, nach dem dritten Sangria oder Uso klappt Prozentrechnung ja auch nicht mehr so gut. Gibt man halt im Zweifel ein bisschen mehr. So, wir bleiben beim Thema Urlaub. Ein neuer kurioser Reisetrend, der kommt jetzt aus den USA. Da bieten nämlich Hotels Ozempic-Urlaube an.
1: Jo, statt Cocktails am Pool gibt's Proteinshakes, statt Schlemmerbuffet Ernährungsberatung und dazu die Abnehmspritze. Das Ganze kostet rund 6.000 Euro pro Woche.
0: Da bekommt das Wort Spritztour eine völlig neue Bedeutung. Und zum Schluss noch eine kuriose Kriminalstory. In Australien, da wurde die Polizei wegen einer Leiche in einem Plastiksack alarmiert. Es war aber gar keine.
1: Ja, ist aber erst im Labor aufgefallen. Die Polizei hatte die vermeintliche Tote schon mit vermissten Fällen abgeglichen. Bis klar wurde, in diesem Sack lag gar kein Mensch, sondern eine lebensechte Sexpuppe.
0: Jetzt fängt die Polizei mit der Zeugenbefragung an. Hatte ihre Sexpuppe etwa Feinde?

0: So, wir brauchen mal ganz kurz Weihnachtsmusik. Ha.
1: Und das im August.
0: Ja. Und damit guten Morgen.
1: Oh, oh, oh.
0: Viertel vor sechs, das ist die Mike-T-Show hier auf Gong 96.3. Heute mit Chris und Nathalie. Wir haben tatsächlich einen ziemlich guten Grund, warum es bei uns gerade schon so ein bisschen nach Weihnachten klingt.
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0: Gleich 6:08. Guten Morgen.
1: Guten Morgen, hey.
0: Gerade kam eine WhatsApp an die 089-438 von Josua, hat einen Blitzer für uns und zwar in Untergiesing in der Pilgersheimer Straße entdeckt. Danke fürs Melden. Was sonst auf den Straßen los ist, gleich 6:06 in der Gong 96.3 Verkehrszentrale.

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18: Aktuell 22 Grad in der Altstadt, 20 Grad bei euch in Berglern im Landkreis Erding. Auch heute wieder viel Sonne, wenige harmlose Wolken, bis zu 30 Grad in der Spitze. Und genauso geht's weiter in diesem Supersommer. Sonnig und heiß, Freitag, Samstag, knapp 35 Grad.
0: Es ist ein Rekordsommer hier in München und der Region, wie unsere Innenstadt in Zukunft abgekühlt werden soll. Spannender Vorschlag aus der Politik gleich.
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20: Um 6 Uhr mit Nicolas Pinkanell. Guten Morgen. Die ganze Stadt ist im Sonnenfinsternisfieber. Die Brillengeschäfte hier in München können sich deswegen aktuell kaum vor Kunden retten. Denn um das Naturschauspiel anzuschauen, sind spezielle Brillen sehr wichtig, sagt Experte Dirk Schäftermeier.
21: Der direkte Blick in die Sonne ist extrem schädlich. Da wirklich nicht experimentieren und selbst irgendwelche Dinge basteln.
20: Die Sonnenfinsternis beginnt hier in München morgen Abend gegen 19.20 Uhr. Zum Höhepunkt ist die Sonne etwa 90% bedeckt. Wegen des anhaltenden Niedrigwassers setzt auch Bayern jetzt das Sonntagsfahrverbot für Lkw außer Kraft. Heißt, wer sonntags in den Urlaub fährt oder einen Ausflug macht, muss sich auf mehr Verkehr einstellen. Durch die Trockenheit können nicht so viele Waren über den Schiffsverkehr transportiert werden. Der Logistikverband BGL warnt aber, es gäbe durch die Lkw-Ausnahmeregelung zwar mehr Flexibilität, weil aber über 100.000 Fahrer fehlen, gibt es keine zusätzliche Kapazität. Bundesfinanzminister Klingbeil wollte Vereine stärker besteuern. Davon ist er jetzt allerdings zurückgerudert. Die entsprechende Stelle wurde aus dem Gesetz gestrichen. Kritiker hatten von einem Angriff auf das Ehrenamt gesprochen. Klingbeil meint aber, ihm sei es nicht um kleinere Vereine gegangen, sondern etwa um den Profisport.
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1: Die meisten suchen bei der Hitze den Schatten auf. Weil es vor allem in der Innenstadt zu wenige Bäume gibt, will die ÖDP begrünte Klimaschirme aufstellen. Unten ist hier eine Sitzgelegenheit und ein Wassertank. Oben bepflanzte Töpfe mit Blätterdach. Aus dem Rathaus Andreas Werner, Gong 96.3.
20: Immer aktuell informiert. Das waren die Nachrichten um 6 Uhr.
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0: Guten Morgen, solchen die Autos besser ankommen mit dem besten Stau- und Blitzerservice für München. Und das schaut soweit ganz gut aus in den Sommerferien. Die Straßen sind frei.
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0: Mosach, Max-Born-Straße auswärts und in Dachau stehen Sie in der Münchner Straße. Gute Fahrt.
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0: Guten Morgen.
18: Guten Morgen.
0: Wir haben leider keine Sonnenfinsternisbrillen mehr. Das liest man gerade an vielen Optikertüren hier in München und der Region.
18: Ja, der Run ist riesig, aber

0: Die Optiker hier in München und der Region, die werden seit Tagen mit Anfragen überrannt.
1: Ja, und in Spanien herrscht absoluter Ausnahmezustand.
0: Guten Morgen.
1: Guten Morgen, hi.
0: Die Mike-Tier-Show auf Gong 96.3 am Dienstag für Mike mit Chris und Nathalie. Ja, es geht um die Sonnenfinsternis morgen Abend. Da schiebt sich der Mond zwischen Sonne und Erde. Bei uns zu rund 90%, in Spanien dagegen zu 100%. Die bekommen eine totale Sonnenfinsternis zu sehen, so wie wir in München 1999.
1: Und deshalb sind die allermeisten Hotels in Spanien seit Monaten restlos ausgebucht. Die Behörden rechnen mit Hunderttausenden zusätzlichen Touristen. Und Mallorca setzt sogar das Militär ein, um den Riesenansturm zu bewältigen. Viele Privatleute bieten jetzt im Netz ihre Balkone oder Dachterrassen an für bis zu 700 Euro. Alles für den besten Blick in Richtung Himmel.
0: Wie bei uns zur Wiesnzeit.
1: Mhm.
0: Wahnsinn. Auch bei uns in München ist die Vorfreude groß. Der Ansturm auf die speziellen Sonnenfinsternisbrillen ist ja auch enorm. Viele Optiker melden restlos ausverkauft, zum Beispiel Fielmann. Und auch Timo Wrodacik von Brillenschneider in der Maxvorstadt wurde überrannt mit Anfragen.
2: Wir haben tatsächlich gut vorgesorgt gehabt. Allerdings hatten wir den großen Ansturm tatsächlich etwas unterschätzt. Also haben wir jetzt halt nochmal ordentlich was nachbestellen dürfen, damit wirklich jeder von versorgt ist.
1: Krass. Wir haben auf jeden Fall eine Ladung für euch klar gemacht. Wenn ihr eine Sonnenfinsternisbrille wollt, und zwar for free, dann schickt uns eine WhatsApp-Sprachnachricht an 089 4x38.
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0: jetzt klingelt wieder irgendwo in München und der Region ein Handy. Mhm. Es ist 6.16 Uhr. Ich bin gespannt, wo wir landen.
1: Ja, hallo?
0: Hallo, Peiska ist mein Name. Guten Morgen. Wir machen eine kurze Umfrage. Ich habe eine ganz kurze Frage an Sie.
1: Ja.
0: Ja, welchen Radiosender hören Sie denn gern?
1: Radio Gong.
0: Das trifft sich ja ganz gut.
2: Absolut. Hallihallo.
0: Wir sind Chris und Nathalie von Gong 96.3.
1: Hallo, wie cool.
2: Wer bist denn du?
1: Ich bin die Laura.
2: Und wo kommst du her, Laura?
1: Ich wohne in Schwabing.
0: Und liebe Laura, als Dankeschön fürs Einschalten schenken wir dir jetzt 2 Tickets für die Therme Erding inklusive Vital-Oase.
1: Was? Wie toll. Ihr seid großartig. Sehr klasse.
2: Übrigens, ihr könnt die Vitalquellen jetzt auch unter freiem Himmel genießen. Und es gibt einen richtig schönen neuen Gartenbereich.
0: Also perfekt zum Wohlfühlen. Vielleicht klingeln wir ja auch bald bei euch durch. Also denkt dran, wenn's Handy oder Festnetz klingelt, es könnte Gong 96.3 dran sein. Klingelingeling.

0: Wie wär's um 6:57 mit einem absoluten Feel-Good-Wachmacher?
1: Mit dem ist das Aufstehen und der Weg zur Arbeit gleich viel leichter, auch wenn die Nacht wegen der Hitze mal wieder ein bisschen kürzer war. Radio aufdrehen und laut mitsingen.
0: Yes, gute Laune-Sound für euren Dienstag.
2: Dream von Alex Warren.
3: Also mit mir macht der, als möchte das Cabrio-Dach aufmachen und so durch den Sommerwind fahren.
2: Hey, ich würde sagen, es ist auf jeden Fall, es macht gute Laune. Bringt halt Sommer-Vibes irgendwie. So irgendwie am Abend am See chillen, die Sonne geht gerade unter. Kann man sich entspannen.
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15: Aktuell 22 Grad am Nymphenburger Schloss, 20 bei euch in Herrsching am Ammersee. Auch heute wieder viel Sonnenschein, wenige harmlose Wolken, heiß 30 Grad. Und genauso geht's auch weiter, sonnig und es wird sogar noch ein Tick heißer. Freitag, Samstag knapp 35 Grad.
4: Bei uns in Bayern sind in den nächsten Wochen auch am Sonntag Lkw auf den Straßen unterwegs. Warum das Fahrverbot aufgehoben wurde, gleich.
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16: Um 6:30 mit Nicolas Pinkanel, guten Morgen. Morgen verschwindet auch hier in München bis zu 90% der Sonne. Wegen der Sonnenfinsternis erleben die Optiker aktuell einen regelrechten Run. Teilweise müssen sie die dafür wichtigen Brillen nachbestellen. Vielerorts sind sie aber auch schon ausverkauft. Nach Niedersachsen, NRW oder auch Rheinland-Pfalz hebt jetzt doch Bayern das Lkw-Fahrverbot an Sonntagen auf. Grund sind die niedrigen Flusspegelstände. Wie lange die Regelung gelten soll, ist noch unklar. Das war ein filmreifes Täuschungsmanöver von US-Präsident Trump. Nach dem NATO-Gipfel in der Türkei vor wenigen Wochen ist er scheinbar in sein Air Force One-Flugzeug gestiegen. Jetzt haben US-Medien aber rausgefunden, von dort wurde Trump mit einem angedockten Catering-Container in ein kleineres Flugzeug gebracht. Grund soll eine iranische Drohung gewesen sein.
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16: Die meisten kennen Freiwasserschwimmen von den Olympischen Spielen. München wird jetzt der neue Bundesstützpunkt für die Sportart, hat das Bundeskanzleramt entschieden. Einige sehen in dem Schritt auch ein gutes Zeichen für die Olympiabewerbung. Noch mehr Infos aus München und der Region gibt's um 7 Uhr von unseren München-Reportern.
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4: Guten Morgen zu euch, die Autos besser ankommen mit dem besten Stau- und Blitzer-Service auf GOM 96.3. Und genau so muss das sein in den Sommerferien. Die Straßen sind frei.
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4: In der Au, Falkenstraße einwärts, Höhe Maria-Hilf-Platz. Und im Landkreis Erding stehen sie zwischen Erding und Wallpartskirchen bei Wattendorf. Gute Fahrt.
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4: Guten Morgen.
15: Servus, hi.
4: So, Frage in die Runde jetzt in der Ferienzeit. Wie viel Trinkgeld gebt ihr, wenn ihr im Urlaub seid?
15: Eine neue Studie zeigt, wir Deutschen sind da ziemlich spendabel.
4: Wie viel wir geben und welche Generation besonders großzügig ist, das hört ihr gleich.

0: 6.38 Uhr. Guten Morgen. So, und jetzt mal Hand aufs Herz. Wie viel Trinkgeld gebt ihr so im Urlaub?
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0: Ja, München und die Region sind in den Sommerferien und eine neue Studie zeigt, die meisten von uns sind im Urlaub ziemlich spendabel.
2: Ja, mehr als 96% geben Trinkgeld im Restaurant. Am großzügigsten sind die 25- bis 34-Jährigen. Fast jeder Dritte von ihnen gibt im Urlaub sogar mehr als 10%.
0: Na, ich meine, nach dem dritten Sangria oder Uso klappt Prozentrechnung eh nicht mehr so gut. Da gibt man halt im Zweifel ein bisschen mehr. So, wir bleiben beim Thema Urlaub. Ein neuer kurioser Reisetrend, der kommt jetzt aus den USA. Da bieten Hotels jetzt Ozempic-Urlaube an.
2: Ja, statt Cocktails am Pool gibt's Proteinshakes, statt Schlemmerbuffet Ernährungsberatung und dazu die Abnehmspritze tatsächlich. Das Ganze kostet rund 6.000 Euro pro Woche.
0: Da bekommt das Wort Spritztour eine völlig neue Bedeutung. Und zum Schluss noch eine echt kuriose Kriminalstory. In Australien wurde die Polizei wegen einer Leiche in einem Plastiksack alarmiert. Es war aber keine.
2: Ja, ist erst im Labor aufgefallen. Die Polizei hatte die vermeintliche Tote schon mit vermissten Fällen verglichen. Bis klar wurde, im Sack liegt gar kein Mensch, sondern eine, Achtung, Sexpuppe.
0: Ja, Respekt an den Hersteller. Es wurde lebensecht versprochen und auch geliefert.
2: Ja.

0: Okay, Nathalie, wir müssen mal ganz kurz über die Reaktion auf unseren München-Adventskalender sprechen.
1: Ja, mein Favorit, ihr seid doch komplett verrückt, jetzt schon mit Weihnachten anzufangen.
0: Ein bisschen vielleicht, ne? Ich meine, wer einen geilen Adventskalender will, sollte sich jetzt drum kümmern. Bekanntlich ist der Run drauf echt groß.
1: Ja, vor allem, wenn es ein komplett neuer Kalender ist, den es so noch nie gab.
0: Und damit guten Morgen.
1: Guten Morgen, hi.
0: Es ist 13 Minuten vor 7, die Mike-Key-Show, heute mit Chris und Nathalie. 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

0: 7 Minuten vor 7. Guten Morgen.
1: Guten Morgen.
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0: Sie ist safe die coolste Omi der Woche. Eine 103-Jährige hat 3 Einbrecher aus ihrer Wohnung gejagt.
1: Ich feier die. 3 Männer waren als Handwerker verkleidet. Als sie aber merkte, dass sie nichts reparierten, sondern Wertsachen einstecken, hat sie die Männer erstmal ordentlich zusammengeschrien und einen von ihnen kurzerhand am Nacken gepackt und in Richtung Tür befördert.
0: Im Knast hat man mit so einer Story bestimmt nicht das allerbeste Standing.
1: Glaube ich auch nicht.

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14: Im Perlacher Forst aktuell 20 Grad, 18 bei euch in Brunnthal im Landkreis München. Auch heute wieder viel Sonne, wenige harmlose Wolken, bis zu 30 Grad. Und genauso geht's weiter, sonnig und noch heißer Freitag, Samstag, knapp 35 Grad.
0: Haben junge Menschen wirklich keine Lust auf Arbeit oder ist das nur ein dummes Klischee? Was jetzt eine neue Auswertung dazu zeigt, hört ihr gleich.
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15: Um 7 Uhr mit Nicolas Pinkanell. Guten Morgen. Halb Europa ist aktuell voller Aufregung wegen der Sonnenfinsternis morgen. Auch München bereitet sich darauf vor, weil die nötigen Spezialbrillen bei vielen Optikern ausverkauft sind, basteln viele selbst eine. Davor warnt allerdings der Experte Dirk Schäftermeier.
16: Zum Beispiel aus solchen Rettungsdeckenfolien oder so, das ist, hat ja auch eine gewisse Filterwirkung, reicht aber bei weitem nicht aus, um jetzt direkt in die Sonne zu schauen.
15: Die besten Spots, um die Sonnenfinsternis anzuschauen, gibt's gleich bei uns im Programm. Auch in der Isar tauchen immer mehr Steinbänke auf. Die Flusspegel in Deutschland sinken weiter. Weil deswegen nicht so viele Waren per Schiff transportiert werden können, hebt auch Bayern jetzt das Fahrverbot für Lkw an Sonntagen auf. Der Logistikverband BGL dämpft allerdings die Erwartungen. Man sei zwar flexibler, könne aber nicht mehr transportieren, denn es fehlen über 100.000 Fahrer und die, die da sind, müssen die Ruhezeiten einhalten. Die jungen Leute wollen nicht mehr arbeiten. Das ist allerdings ein Klischee und nicht wahr, sagt jetzt das Institut für Arbeitsmarkt- und Berufsforschung. Die Arbeitszeit der sogenannten Gen Z entwickelt sich demnach ähnlich wie bei älteren Beschäftigten. Was sich allerdings verändert, ist die Erwartung an die Arbeit, heißt es weiter. Jüngere legen etwa größeren Wert auf Flexibilität und eine gute Atmosphäre.
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3: An mehreren Straßen im Stadtgebiet sind die Radwege sicherer. Die Stadt hat an 120 Stellen, wie hier in der Würmtalstraße, die Kanten zum Bordstein absenken lassen. Das Geld dafür kam aus dem München-Budget, wo sich alle Maßnahmen wünschen durften. Aus Hadern, Max Eckert, Gong 96.3.
15: Immer aktuell informiert. Das waren die Nachrichten um 7 Uhr.
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2: Guten Morgen.
3: Morgen, hi.
2: Ihr habt es gerade in den Nachrichten gehört. Morgen gibt es bei uns die größte Sonnenfinsternis seit Jahrzehnten zu sehen.
3: Wo ihr die am besten seht hier in München und der Region und wie ihr noch Last Minute an Sonnenfinsternisbrillen kommt. Und zwar for free. Das hört ihr gleich.
2: Davor gibt es entspannten Sound von Harry Styles. Hier ist American Girls.

0: So ein Spektakel gab es zuletzt vor 27 Jahren.
1: Und morgen ist es wieder soweit.
0: Ja, und damit guten Morgen.
1: Hallihallo.
0: Die Mike Tisch auf Gong 96.3 heute mit Chris und Nathalie für Morning Man Mike. Morgen Abend steigt die größte Sonnenfinsternis seit 1999. Damals war es ja eine totale Sonnenfinsternis. Morgen ist es eine partielle.
1: Ja, da schiebt sich der Mond ab etwa 19.22 Uhr bei uns in München langsam vor die Sonne. Gegen 19:45, 20.15 Uhr erreicht das Schauspiel dann seinen Höhepunkt. Dann sind rund 90% der Sonne verdeckt. Ganz so wie 99 wird es zwar nicht. Damals war die Sonne zu 100% verdeckt und das auch mittags. Also komplette Dunkelheit mitten am Tag. Dieses Jahr ist es in den Abendstunden und geht dann auch direkt in den Sonnenuntergang über.
0: Mhm, wichtig für den perfekten Blick, weil es ja schon am Abend ist, steht die Sonne tief und ihr seht nur etwas, wenn ihr erhöht steht. Also zum Beispiel auf dem Olympiaberg oder in der Region am Dachauer Schlossberg. Und einen Blick in Richtung Westen.
1: Mhm, und ganz wichtig, niemals ohne Schutz in die Sonne schauen. Normale Sonnenbrillen helfen nicht. Ihr braucht eine zertifizierte Sonnenfinsternisbrille. Die sind in vielen Brillengeschäften in der Stadt schon ausverkauft, aber wir haben noch welche für euch klargemacht.
0: Na klar, wenn ihr eine wollt, schickt uns eine WhatsApp-Sprachnachricht an die 089 4x38.
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0: 18 Minuten nach 7. Guten Morgen.
1: Morgen, hi.
0: 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Großer Comeback-Tag gestern bei uns in der Säbener Straße. Gleich mehrere Bayern-Topspieler waren nach Verletzung zurück im Mannschaftstraining.
1: Ja, da freuen sich die Fans. Alfonso Davies, Serge Gnabry, Jamal Musiala und Lennart Kahl konnten wieder große Teile des Trainings mitmachen. Und auch Top-Neuzugang Ismael Saibari war zum ersten Mal dabei.
0: Ja, sehr cool. Welcome und alle anderen Welcome back natürlich. Und damit ihr genau wie die Bayern-Jungs ganz easy durch die Woche kommt, gibt's bei uns entspannten, frischen Sound zum Start in den Dienstag. Hier ist die volle Ladung Soul von Teddy Swims, Mr. Know-It-All.
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0: Gleich 7:55, guten Morgen.
1: Hallo, guten Morgen.
0: So, jetzt ein bisschen Urlaubsfeeling zum Start in den Dienstag.
1: Passt zur Sonne da draußen.
0: Absolut, hier ist Alvaro Soler mit Tia Marinaba im Gong 96.3 Hitsommer.

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13: Wir messen aktuell 21 Grad in Fürstenried, 19 Grad sind es bei euch in Geretsried im Landkreis Bad Tölz-Zollfratzhausen. Heute wieder viel Sonne, weniger harmlose Wolken, bis zu 30 Grad. Und genauso geht's weiter in diesem super Sommer, sonnig und noch heißer. Freitag, Samstag wieder knapp 35 Grad.
3: Auch an Sonntagen sind in den nächsten Wochen Lkw auf den Straßen hier in Bayern unterwegs. Warum das Fahrverbot aufgehoben wurde? Gleich.
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14: Um 7:30 mit Nikolas Pinkanel. Guten Morgen. München bereitet sich auf die Sonnenfinsternis morgen vor. Deswegen erleben auch die Optiker aktuell einen regelrechten Run. Grund sind die wichtigen Spezialbrillen. Vielerorts sind sie schon ausverkauft. Einige Geschäfte haben sogar nachbestellt. Es bleibt trocken, die Flusspegel sinken. Auch Bayern setzt deswegen das Sonntagsfahrverbot für Lkw aus. Dadurch soll der Warentransport vom Schiff auf die Straße verlagert werden können. Wie lange die Regelung gilt, ist offen. Vereine müssen doch keine höheren Steuern zahlen. Das war eigentlich der Plan von Finanzminister Klingbeil. Nach viel Kritik rudert er jetzt aber zurück. Dabei betont er, es sei nie um die kleinen Vereine gegangen, sondern um große Wirtschaftsverbände oder auch Profiklubs.
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14: Die meisten kennen Freiwasserschwimmen von den Olympischen Spielen. München wird jetzt der neue Bundesstützpunkt für die Sportart, hat das Bundeskanzleramt entschieden. Einige sehen in dem Schritt auch ein gutes Zeichen für die Olympiabewerbung. Noch mehr Infos aus München und der Region gibt es um 8 Uhr von unseren München-Reportern.
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3: Guten Morgen, Zeichen, die Autos besser ankommen mit dem besten Stau- und Blitzer-Service auf GONG 96.3. Und da merken wir direkt die Sommerferien. Wenig los, Freifahrt.
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3: In der Au, Falkenstraße einwärts und im Landkreis Dachau stehen sie in Weichs in der Freisinger Straße. Gute Fahrt.
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3: Guten Morgen.
13: Morgen, hi.
3: Ja, und die Nummer hier, die passt perfekt zum sonnigen Start in den Dienstag. Feel Good Sound von Holly Humberstone. To Love Somebody.

0: Na, wer von euch braucht um 7.39 Uhr ein bisschen Urlaubsfeeling?
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0: Ja, gut.
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0: Guten Morgen erstmal.
2: Hallo, guten Morgen.
0: Warum in den Urlaub fahren, wenn es bei uns in München und der Region doch mindestens genauso schön ist? Urlaub auf La Terrazza, die neue von Rian. Was sagt ihr dazu? Hit oder Shit? 089 4x38. Einfach anrufen oder eine WhatsApp schicken. Und ab. Shabba.

0: Ja, so Nathalie, was sagen denn München und die Region?
1: Bisschen ist die Luft raus. Zwei Shits gibt's von Felicia und Maxi, nur ein Hit von Manu.
0: Okay, dann schauen wir mal, wer jetzt in der Leitung ist. Guten Morgen.
2: Guten Morgen, hier ist die Manuela
3: und die Jolina.
0: Und, habt ihr eine Meinung gefunden? Was sagt ihr? Ist es ein Hit oder ein Shit?
2: Wir sind uns ziemlich einig, denke ich.
3: Es ist ein Shit.
2: Weil wir nur noch die Woche arbeiten müssen und wir machen keinen Urlaub auf der Terrasse, sondern fliegen nach Ägypten.
1: Yay!
0: Sehr gut. Dann ist das Shit gezählt. Ganz viel Spaß im Urlaub euch jetzt schon mal.
2: Danke. Sommerferien noch.
0: Ja, und so schnell geht's, ne? 3-1 Shit, das war's dann für Rian. Morgen gibt's dann was Neues hier in der Shit-Parade.

0: So, Moment mal, wir brauchen mal ganz kurz Weihnachtsmusik. Ha, perfekt.
1: Perfekt. Und das im August.
0: Ja. Und damit guten Morgen.
1: Ho, ho, ho, guten Morgen.
0: 14 Minuten vor 8, das ist die Mike-T-Show hier auf Gong 96. Da heute mit Chris und Nathalie. 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

0: Minuten vor acht. Guten Morgen.
1: Hallihallo.
0: Es ist ein Rekordsommer hier bei uns in München und der Region. Alle schwitzen und vor allem in der Innenstadt gibt es zu wenig Schatten und Bäume.
1: Das soll sich jetzt ändern. Die ÖDP hat neue Pläne vorgestellt. Futuristische Klimaschirme, die nicht nur Schatten spenden, sondern uns auch selbstständig abkühlen sollen.
0: Wie die funktionieren und weil sie sich damit unsere Innenstadt verändern würde, das hört ihr um Punkt 8 in den Gong 96.3 Nachrichten.

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15: 22 Grad in Neuhausen, 20 Grad bei euch in Fürstenfeldbruck. Auch heute wieder viel Sonne, wenige harmlose Wolken, vor allem jetzt am Vormittag bis zu 30 Grad in der Spitze. Und genauso geht's weiter in diesem super Sommer. Sonnig, heiß, Freitag, Samstag knapp 35 Grad.
2: Gute Nachrichten für alle Vereine in München und der Region. Die geplante Steuererhöhung, die kommt doch nicht. Warum unser Finanzminister zurückrudert? Gleich.
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16: Um 8 Uhr mit Nicolas Pinkanell. Guten Morgen. Die ganze Stadt ist im Sonnenfinsternisfieber. Die Brillengeschäfte hier in München können sich deswegen aktuell kaum vor Kunden retten. Denn um das Naturschauspiel anzuschauen, sind spezielle Brillen sehr wichtig, sagt Experte Dirk Schäftermeier.
17: Der direkte Blick in die Sonne ist extrem schädlich. Da wirklich nicht experimentieren und selbst irgendwelche Dinge basteln.
16: Die Sonnenfinsternis beginnt hier in München morgen Abend gegen 19.20 Uhr. Zum Höhepunkt ist die Sonne etwa 90% bedeckt. Wegen des anhaltenden Niedrigwassers setzt auch Bayern jetzt das Sonntagsfahrverbot für Lkw außer Kraft. Heißt, wer sonntags in den Urlaub fährt oder einen Ausflug macht, muss sich auf mehr Verkehr einstellen. Durch die Trockenheit können nicht so viele Waren über den Schiffsverkehr transportiert werden. Der Logistikverband BGL warnt aber, es gebe durch die Lkw-Ausnahmeregelung zwar mehr Flexibilität, weil aber über 100.000 Fahrer fehlen, gibt es keine zusätzliche Transportkapazität. Bundesfinanzminister Klingbeil wollte Vereine stärker besteuern. Davon ist er jetzt allerdings zurückgerudert. Die entsprechende Stelle wurde aus dem Gesetz gestrichen. Kritiker hatten von einem Angriff auf das Ehrenamt gesprochen. Klingbeil meint, ihm sei es nicht um kleinere Vereine gegangen, sondern etwa um den Profisport.
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18: Die meisten suchen bei der Hitze den Schatten auf. Weil es vor allem in der Innenstadt zu wenige Bäume gibt, will die ÖDP begrünte Klimaschirme aufstellen. Unten ist hier eine Sitzgelegenheit und ein Wassertank, oben bepflanzte Töpfe mit Blätterdach. Aus dem Rathaus Andreas Werner, Gong 96.3.
16: Immer aktuell informiert. Das waren die Nachrichten um 8 Uhr.
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2: Guten Morgen, solchen die Autos besser ankommen mit dem besten Stau- und Blitzerservice für München. Und da merken wir direkt die Sommerferien. Wenig los, Freifahrt.
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2: In der Ausstehense Falkenstraße einwärts Höhe Maria-Hilf-Platz und im Landkreis Dachau und Weix in der Freisinger Straße. Gute Fahrt!
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2: Guten Morgen.
15: Morgen, hi.
2: Morgen Abend wird ganz München und die Region in den Himmel schauen.
15: Aber bitte nur mit einer sogenannten Sonnenfinsternisbrille. In vielen Läden ist die schon ausverkauft, aber ihr habt ja uns. Wir haben noch welche klargemacht für euch.
2: Wie ihr drankommt, hört ihr gleich nochmal. Davor entspannt der Sound von Kamrad. Hack yourself.

0: Für dieses Ereignis zahlen manche Menschen mehrere hundert Euro, nur um irgendwo auf einem Balkon zu stehen. Guten Morgen.
1: Servus, hi.
0: Die McTisch auf Gong 96.3 am Dienstag für Mike, heute mit Chris und Nathalie. Es geht natürlich um die Sonnenfinsternis morgen. Während bei uns hier nur eine partielle Sonnenfinsternis ist, gibt es in Spanien eine totale. Da wird es mal kurz stockfinster, so wie bei uns in München zuletzt 1999.
1: Und deswegen sind die meisten Hotels in Spanien seit Monaten restlos ausgebucht.

0: Die Behörden rechnen mit Hunderttausenden zusätzlichen Touristen. Mallorca setzt sogar das Militär ein, um den Riesenansturm zu bewältigen. Und viele Privatleute bieten im Netz jetzt ihre Balkone oder Dachterrassen an für bis zu 700 Euro. Alles für den besten Blick in Richtung Himmel.
1: Ja, Wahnsinn. Und auch bei uns in München ist die Vorfreude riesig. Der Ansturm auf die speziellen Sonnenfinsternisbrillen, der ist enorm. Viele Optiker sind schon seit Tagen komplett ausverkauft, zum Beispiel Fielmann. Und auch Timo Wroda von Brillenschneider in der Maxvorstadt wurde überrannt mit Anfragen.
2: Wir haben tatsächlich gut vorgesorgt gehabt. Allerdings hatten wir den großen Ansturm tatsächlich etwas unterschätzt. Also haben wir jetzt halt nochmal ordentlich was nachbestellen dürfen, damit wirklich jeder von versorgt ist.
0: Krass. Und wir haben eine Ladung für euch klargemacht. Wenn ihr eine Sophie-Brille, eine Sonnenfinsternisbrille wollt, und zwar for free, dann schickt uns eine WhatsApp-Sprachnachricht an 089 4x38.
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0: So, Nathalie, wollen wir nochmal?
1: Ja, unbedingt.
0: Okay, dann rufen wir jetzt wieder irgendwo in München und der Region an. Es ist 16 nach 8. Mal gucken, wo wir rauskommen.
2: Arbeitssetzer?
0: Ja, hallo, Peisker ist mein Name. Wir machen eine kurze Umfrage. Ich hätte eine kurze Frage an Sie.
2: Ja, ich habe eigentlich gerade keine Zeit.
0: Und dauert wirklich nur ganz kurz. Ist eine ganz kurze Frage. Und zwar, welchen Radiosender hören Sie denn immer?
2: Bayern 1.
0: Ah, schade.
1: Hier schade.
0: Sind Nathalie und Chris von Gong 96.3.
1: Oh nein!
2: Nee. Also ab und zu höre ich auch Gong 96.3.
1: Oh nein! Wie heißt du denn?
2: Hanna.
1: Ach, schade. Wenn du jetzt Gong 96.3 gesagt hättest, dann hätten wir dir jetzt Tickets für die Therme Erding inklusive Vitalo-Ase geschenkt.
0: Oh Mensch.
2: Scheiße. Ah. Oh, schade.
1: Du sagst weiter, allen deinen Freunden.
0: Okay.
2: Sehr gut, richtig aus.
0: Also denk dran, wenn's Handy oder Festnetz klingelt, es könnte Gong 96.3 dran sein. Klingel!

0: Ja, in so einer Situation haben viele von euch vielleicht auch schon mal gesteckt.
1: Es geht um die Liebe. Man lernt sich gerade kennen, es ist romantisch, alles läuft eigentlich perfekt. Doch irgendwie hat man die Befürchtung, sich selbst im Weg zu stehen.
0: Genau darum geht's in der Nummer hier. Ganz schön viel Herzschmerz und auch ziemlich emotional. Jetzt zum Start in euren Dienstag. Hier sind Tempest City mit Self-Aware im Gong 96.3 Hitsommer.

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13: 22 Grad in der Altstadt, 20 bei euch in Berglern im Landkreis Erding. Auch heute wieder viel Sonne, weniger harmlose Wolken, bis zu 30 Grad. Und der Supersommer geht einfach so weiter. Sonnig, heiß, Freitag, Samstag knapp 35 Grad.
2: Bei uns in Bayern sind in den nächsten Wochen auch am Sonntag LKW auf den Straßen unterwegs. Warum das Fahrverbot aufgehoben wurde? Gleich.
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2: Um 8:30 mit Nicolas Pinkanell. Guten Morgen. Morgen verschwindet auch hier in München bis zu 90% der Sonne. Wegen der Sonnenfinsternis erleben die Optiker aktuell einen regelrechten Run. Teilweise müssen sie die dafür wichtigen Brillen nachbestellen. Vielerorts sind sie aber auch ausverkauft. Nach Niedersachsen, NRW oder auch Rheinland-Pfalz hebt jetzt auch Bayern das Lkw-Fahrverbot an Sonntagen auf. Grund sind die niedrigen Flusspegelstände. Wie lange die Regelung gelten soll, ist noch offen. Das war ein filmreifes Täuschungsmanöver von US-Präsident Trump. Nach dem NATO-Gipfel in der Türkei vor wenigen Wochen ist er scheinbar in sein Air Force One-Flugzeug gestiegen. Jetzt haben US-Medien aber herausgefunden, von dort wurde Trump mit einem angedockten Catering-Container in ein kleineres Flugzeug gebracht. Grund soll eine iranische Drohung gewesen sein.
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2: Die meisten kennen Freiwasserschwimmen von den Olympischen Spielen. München wird jetzt der neue Bundesstützpunkt für die Sportart, hat das Bundeskanzleramt entschieden. Einige sehen in dem Schritt ein gutes Zeichen für die Olympiabewerbung. Noch mehr Infos aus München und der Region gibt es um 9 Uhr von unseren München-Reportern.
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15: Guten Morgen, zeichnen die Autos besser ankommen mit dem besten Stau- und Blitzer-Service auf GONG 96.3. Und so haben wir das gerne in den Sommerferien. Freifahrt.
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15: In Aubing, in der Wiesenfelser Straße auswärts stehen sie. Und im Landkreis Freising, in Eching, in der Dietersheimer Straße. Gute Fahrt.
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15: Guten Morgen.
13: Guten Morgen.
15: GONG 96.3 Hörerin Franziska hat eine kleine Bitte an euch alle.
13: Geht um die heißen Temperaturen gerade und schon mal so viel. Es geht super easy. Jeder kann mithelfen.
15: Alle Details dazu gibt's gleich. Davor der Wachmacher von Ray. Where is my husband?

0: So, wir haben eine WhatsApp bekommen mit einer kleinen Bitte an euch alle, die wir sehr gerne weiterleiten. Guten Morgen.
1: Guten Morgen, hey.
0: Die Mike Thiel Show, Dienstag für Mike mit Chris und Nathalie. Und diese WhatsApp kommt von Gong963 Hörerin Franziska.
1: Ja, sie schreibt, bei dieser Hitze gerade verdursten viele kleine Tiere wie Igel, Eichhörnchen und Insekten. Da ich keinen Garten habe, habe ich eine einfache Lösung gefunden. Ich habe eine Grillschale mit Wasser gefüllt, dazu ein paar Steine für Insekten und die auf die Wiese vorm Haus gestellt. Vielleicht können das noch mehr Menschen tun, um den Tieren bei diesen heißen Temperaturen zu helfen.
0: Absolut wichtig. Gerade sagt auch Katharina Spannkraft vom Landesbund für Vogel- und Naturschutz.
2: Das können flache Schüsseln sein oder ganz einfach auch Blumentopfuntersetzer. Wichtig ist, dass das Wasser täglich gereinigt wird, damit sich die Tiere dort nicht mit Krankheiten anstecken, dass das Gefäß im Schatten steht. Und die Hörerin hat auch einen Stein reingestellt in die Wasserschale. Das ist super, weil das als Landeplatz für Insekten dienen kann, aber auch Rettungsinsel für Insekten, die nicht mehr aus dem Wasser kommen, dient. Also das ist alles richtig gemacht.
1: Perfekt. Also geht ganz easy, kann jeder von uns machen. Und die Vögel, Igel und Insekten, die werden es euch danken.
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0: das ist doch jedes Jahr das Gleiche. Im November denkst du dir, ach, Adventskalender, das besorge ich später.
1: Ah, und dann sind genau die coolen längst weg.
0: Mhm, exakt. Und deswegen machen wir es dieses Jahr anders. Wir sind einfach absurd früh dran. Guten Morgen.
1: Ho, ho, ho. Guten Morgen.
0: 8.46 Uhr ist es, die Mike T-Show. Heute mit Chris und Nathalie. 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
1: Ja, 24 Türchen, dahinter stecken richtig coole Sachen von Münchner Marken. 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
0: Und jetzt kommt der Knaller. 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
1: Mhm. 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Unserer ist nämlich auch noch streng limitiert.
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0: So, fliegender Wechsel. Kollegin Laura Köstler ist bei mir im Studio. Guten Morgen.
1: Guten Morgen.
0: Mit dem perfekten Sound für den nächsten heißen Sommertag hier bei uns in München und der Region. Gell?
1: So ist es, eine ordentliche Ladung Hits. Damit geht's easy durch euren Arbeitstag. Zum Beispiel der hier gleich von Tame Impala. Oder auch die WM-Hymne des Jahres von Shakira. Beste von heute und dazu coole 2000er im Gong 96.3 Hitsommer.
0: Mhm, viel Spaß gleich mit Laura. 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
1: Das Gong 96.3 München Wetter kompakt. Guten Morgen. 21 Grad haben wir in der Aubinger Lohe, 21 auch in Icking im Kreis Bad Tölz-Wolfratshausen. Der nächste Sonnentag mit bis zu 30 Grad. So bleibt's jetzt erstmal. Die Nächte sind gerade auch echt ganz angenehm frisch und am Samstag kratzt mal wieder an den 35 Grad. Hier in München gibt es gerade einen Run auf Brillgeschäfte. Warum, hört ihr jetzt bei uns?
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0: Um 9 Uhr mit Nicolas Pinkanell. Guten Morgen. Halb Europa ist aktuell voller Aufregung wegen der Sonnenfinsternis morgen. Auch München bereitet sich darauf vor, weil die nötigen Spezialbrillen bei vielen Optikern ausverkauft sind, basteln viele selbst eine. Davor warnt allerdings der Experte Dirk Schäftermeier.
10: Zum Beispiel aus solchen Rettungsdeckenfolien oder so, das ist, hat ja auch eine gewisse Filterwirkung, reicht aber bei weitem nicht aus, um jetzt direkt in die Sonne zu schauen.
0: Stattdessen solle man zum Optiker gehen und sich eine spezielle Brille für wenige Euro kaufen, so Schäftermeier weiter. Auch in der Isar tauchen immer mehr Steinbänke auf. Die Flusspegel in Deutschland sinken weiter. Weil deswegen nicht so viele Waren per Schiff transportiert werden können, hebt auch Bayern jetzt das Fahrverbot für Lkw an Sonntagen auf. Der Logistikverband BGL dämpft allerdings die Erwartungen. Man sei zwar flexibler, könne aber nicht mehr transportieren, denn es fehlen über 100.000 Fahrer und die, die da sind, müssen auch die Ruhezeiten einhalten.
11: Junge Leute wollen nicht mehr arbeiten. Das ist ein Klischee und nicht wahr, sagt jetzt das Institut für Arbeitsmarkt- und Berufsforschung. Die Arbeitszeit der sogenannten Gen Z entwickelt sich demnach ähnlich wie bei älteren Beschäftigten. Was sich allerdings verändert, ist die Erwartung an die Arbeit, heißt es weiter. Jüngere legen demnach etwa größeren Wert auf Flexibilität und eine gute Atmosphäre.
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12: An mehreren Straßen im Stadtgebiet sind die Radwege sicherer. Die Stadt hat an 120 Stellen, wie hier in der Würmtalstraße, die Kanten zum Bordstein absenken lassen. Das Geld dafür kam aus dem München-Budget, wo sich alle Maßnahmen wünschen durften. Aus Hadern, Max Eckert, Gong 96.3.
11: 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Das waren die Nachrichten um 9 Uhr.
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1: Besser ankommen mit dem besten Stau- und Blitzer-Service für München. Das geht fix, denn ihr habt freie Fahrt.
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1: Geblitzt wird in Untergiesingen auf der Pilgersheimer Straße auswärts und auf der B11 zwischen Ebenhausen und Icking beidseitig. Eine gute Fahrt.
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1: Schönen guten Morgen, startet gut rein in den Arbeitsdienstag, gleich mit einem riesen 2000er von Alex Clare. Und den Anfang macht der aktuelle Gute-Laune-Hit von Loi, hier ist Red Eyes.
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0: sein mit Abstand größter Hit in den 2000ern. Alex Clare im Gong 96.3 Hit Summer und Too Close. 089 4x die 38. Hier ist die Laura. Hallo.
1: Hallo Laura, hier ist die Kathi. Hi. Ich würde gerne einen Blitzer melden und zwar in Oberbendling in der Eidenbachstraße einwärts, kurz vor der Siemensallee.
0: Kathi, danke schön. Gute Fahrt euch allen. Das nächste Update von den Straßen gibt's gleich um 9:30 und bis dahin die nächste Ladung Hits für alle bei der Arbeit. Cat Brand singt sich schon mal warm für euch und das hier ist der frische Hit von Tame Impala und Jenny. Sehr beliebter Song bei Social Media und noch beliebter ist er im Gong 96.3 Hits. Aber hier ist Dracula.
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1: Das Gong 96.3 München Wetter kompakt. Wir haben 22 Grad am Feldmochinger See, 22 auch in Petershausen im Kreis Dachau. Heute pendeln wir uns so bei rund 30 Grad ein. Dazu gibt es viel Sonne, weniger harmlose Wolken und so schauen auch die nächsten Tage aus. Zum Wochenende wird es dann wieder heiß mit knapp 35 Grad am Samstag.
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1: Besser ankommen mit dem besten Stau- und Blitzer-Service auf Gong 96.3. Es ist ein entspannter Feriendienstag. Ihr habt freie Fahrt.
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1: Aubing, die Wiesenfelser Straße auswärts und im Kreis Dachau wird im Weichs auf der Freisinger Straße geblitzt. Wenn ihr noch mehr gesehen habt, 089 4x die 38 gerne durchklingeln oder einfach eine WhatsApp schicken. Danke und gute Fahrt.
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0: Wer gerade am Eisbach vorbeikommt, denkt sich wahrscheinlich, huch, wo sind das ganze Wasser hin? Servus, hier ist Gong 96.3 bei der Arbeit mit Laura Kössler. Ja, unser Eisbach führt, wie die Isar, aktuell extrem wenig Wasser. Und weil natürlich trotzdem immer wieder Leute reinspringen, schauen wir da kurz genauer hin. Gong 96.3 Reporter Matthias Ulrich, was ist gerade wichtig?
1: Ja, vor allem einfach ein bisschen mehr aufpassen als sonst. Durch den niedrigen Wasserstand sind Steine und auch spitze Gegenstände am Boden viel näher als sonst. Also bitte nicht kopfüber reinspringen und lieber einmal mehr schauen, wo man ins Wasser geht.
0: Klar, offizielles Baden im Eisbach ja verboten, aber Eisbach und München im Sommer, das gehört halt einfach für viele zusammen, ne?
1: Ja, total. Und genau deshalb einfach der Hinweis, ohne den Spaßverderber zu spielen, auch bei wenig Wasser die Strömung nicht unterschätzen. Und ganz wichtig, unbedingt vor der Tivoli-Brücke raus. Dahinter gibt es eine Wasserwalze und die kann richtig gefährlich werden.
0: Dankeschön, Matthias. Also an alle Eisbach-Fans, gerade bitte einfach ein bisschen vorsichtiger sein, wenn ihr reingeht.
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1: Das Gong 96.3 München, Wetter kompakt. Wir haben 23 Grad an der Rennbahn in Dagefing, 23 auch im Wartenberg im Kreis Erding. Es geht mit viel Sonne durch den Dienstag, paar Wölkchen dazu um die 30 Grad und so bleibt es die nächsten Tage erstmal. Die Nächte werden angenehm zum Schlafen, sehr frisch und am Samstag geht es dann rauf auf 35 Grad. Die Flusspegel sinken und sinken aktuell. Das macht Sprit vor allem im Westen Deutschlands teurer und wie es bei uns ausschaut, hört ihr gleich.
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12: Um 10 Uhr mit Nicolas Pinkanell. Grüß Gott. Wenn der Sommer eins zeigt, dann ist das, wir brauchen mehr Hitzeschutz. Der Deutsche Städtetag und der Sozialverband VDK wollen Bund und Länder dazu stärker in die Pflicht nehmen. Sie fordern, Hitzeschutz als Gemeinschaftsaufgabe in unsere Verfassung mit aufzunehmen. Es brauche verbindliche Standards, sagt VDK-Präsidentin Bentele. Bisher waren es die Auswirkungen des Iran-Kriegs. Jetzt treibt auch das aktuelle Niedrigwasser im Rhein die Spritpreise in die Höhe. Das sagen Experten des ADAC, vor allem im Westen Deutschlands. Der Rhein wird nämlich als Transportweg für Öl, Benzin und Diesel genutzt, denn das ist mit großen Tankschiffen günstiger als mit vergleichsweise kleinen Lkw. Deswegen wird der Sprit vor allem in Hessen und NRW aktuell teurer. Hier in Bayern kostet Benzin aktuell rund 7 Cent weniger als dort. Jungen Leuten der sogenannten Gen Z wird immer wieder vorgeworfen, sie seien zu faul. Das stimmt aber gar nicht, zeigen Studien und Arbeitsmarktdaten. Demnach ist die Erwerbsbeteiligung junger Menschen so hoch wie seit Jahrzehnten nicht. Ein Forscher sagt, Ansprüche an Flexibilität heißen nicht gleich Arbeitsunwilligkeit.
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13: Ein 20-Jähriger hat sich den E-Scooter geschnappt, der hier an der Hohenzollernstraße kurz abgestellt war. Doch der Roller war mit einem Ortungsgerät ausgestattet, sodass der Besitzer den Dieb verfolgen konnte. Die Polizei hat den 20-Jährigen dann vor einem Fastfood-Lokal verhaftet. Aus Schwabing, Andreas Werner, Gong 96.3.
12: Immer aktuell informiert. Das waren die Nachrichten um 10 Uhr.
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1: Besser ankommen mit dem besten Stau- und Blitzerservice für München. Vorsicht bitte auf der 9 in Richtung Nürnberg. Da gab es gerade Höhe Frankfurter Ring einen Unfall auf der rechten Spur. Es staut sich auch schon.
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1: Aubing, die Wiesenfelserstraße auswärts und im Kreis Freising wird am Ortseingang von Hallberg-Moos geblitzt, wenn ihr von Notzing kommt. Eine gute Fahrt.
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1: Habt einen schönen Vormittag. Wir geben gleich wieder Vollgas mit dem 2000er von Echo Smith. Und davor was ganz Entspanntes für euren Dienstag. Ja, bringt ein bisschen Ruhe in den Arbeitstag. Hier ist Olivia Dean mit ihrem aktuellen Hit. So easy to fall in love.
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1: Und jetzt die aktuelle von Teddy Swims, Mr. Know-It-All.
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bisschen Soul für den Dienstagvormittag. Teddy Swims, der ganz neue Hit Mr. Know-It-All hier im Gong 96.3 Hitsommer. Münchens bester Musikmix für euch bei der Arbeit. Jetzt mit einem Riesenhit aus den sehr frühen 2000ern von Dante Thomas. Und der Amerikaner lebt übrigens seit 15 Jahren hier bei uns in Deutschland. Ist für die Liebe hierher gezogen. Da schicken wir mal ganz liebe Grüße. Hier ist Miss California im Gong.

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4: Es ist 10:30, das GONG 96.3 München Wetter kompakt mit 24 Grad am Haus der Kunst, 23 in Gauting im Kreis Starnberg. Hoch Ralf schickt uns den nächsten Hochsommertag mit viel Sonne und 30 Grad. So schauen auch die nächsten Tage aus und Samstag wird es dann wieder richtig heiß mit knapp 35 Grad.
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4: Besser ankommen mit dem besten Stau- und Blitzer-Service auf GONG 96.3. Das ist alles sehr entspannt. Ihr habt Freifahrt.
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4: Unter Giesing die Pilgersheimer Straße auswärts und im Landkreis Erding steht einer in der Ortsdurchfahrt Flanning, wenn ihr Richtung Ammersdorf unterwegs seid. Und wenn es noch mehr für uns gibt, 089 4x38 geht natürlich auch per WhatsApp. Danke und gute Fahrt.
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1: Weiter geht's mit den Hits von heute.

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0: Leute, es ist August.
1: Ja, danke für den Hinweis. Genau solche Kommentare kommen gerade bei uns auf Social Media rein. Aber aus Erfahrung wissen wir alle, wer einen geilen Adventskalender will, sollte nicht zu lang warten. 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
1: Und jetzt ganz frisch die aktuelle von The Bowser, Magnetic.

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3: Das Gong 96.3 München Wetter. Kompakt, wir haben 24 Grad am St. Martinsplatz in Moosach, 25 in Kirchsee und im Kreis Ebersberg. Der nächste Sonnentag wird bis zu 30 Grad. So bleibt es jetzt erstmal. Die Nächte sind gerade auch echt ganz angenehm frisch. Und am Samstag kratzen wir wieder an den 35 Grad. Ja, und bei diesen Temperaturen gibt es aktuell viele Debatten über den Hitzeschutz. Was der Deutsche Städtetag dazu sagt, hört ihr jetzt.
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14: Um 11 Uhr mit Nicolas Pinkanel. Grüß Gott. Die hohen Temperaturen sorgen für immer mehr Diskussionen über Hitzeschutz. Jetzt haben sich auch der Deutsche Städtetag und der Sozialverband VDK dafür stark gemacht. Sie fordern, den Hitzeschutz in der Verfassung zu verankern. Dadurch sollen einheitliche Maßnahmen geschaffen werden, um alle vor den Temperaturen zu schützen. Als Beispiele sind unter anderem öffentliche Kühlräume genannt. Wegen der Trockenheit setzt auch Bayern das Lkw-Sonntagsfahrverbot außer Kraft. Der Bundesverband für Spedition und Logistik meint allerdings, das ist ein Nullsummenspiel. Es gäbe nicht genügend Fahrer, die das erhöhte Transportaufkommen abfangen können. Morgen will Bundesverkehrsminister Bilger mit seinen Länderkollegen über weitere Maßnahmen wegen des Niedrigwassers sprechen. Es ist aktuell eins der größten Themen hier in der Stadt, die Sonnenfinsternis morgen. Gut 90% der Sonne wird bedeckt sein. Deswegen ist auch der Run auf die Optiker hier in der Stadt groß. Die wichtigen Spezialbrillen sind vielerorts schon ausverkauft. Einige Geschäfte haben schon Nachschub bestellt.
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3: Parkplätze sind in München ja ohnehin Mangelware. Da ist es umso ärgerlicher, wenn Wohnmobile dauerhaft Stellplätze blockieren, wie hier in Hallaching. Anwohner haben sich deswegen erneut beim Bezirksausschuss beschwert. Der hofft jetzt, dass ein neues Parklizenzgebiet Ende des Jahres Abhilfe schafft. Aus Hallaching, Alina Kohler, Gong 96.3.
14: Immer aktuell informiert. Das waren die Nachrichten um 11 Uhr.
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3: Besser ankommen mit dem besten Stau- und Blitzer-Service zu München. Die A96 in Richtung München wurde gerade zwischen Leim und Sendling nach einem Unfall gesperrt. Hier landet aktuell auch der Rettungshubschrauber. Umfahrt das am besten ab Leim über die Fürstenrieder Straße.
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3: Mosach, die Fettbochinger Straße auswärts und im Kreis Ebersberg wird in Forst-Inning auf der Eicherstraße geblitzt. Eine gute Fahrt.
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3: Wir pushen euch durch den Arbeitsvormittag gleich mit einem riesen 2000er von Lady Gaga. Und den Anfang macht Holly Humberstone. Begrüßen wir Ende September live bei uns in München. Hier ist der aktuelle Hit To Love Somebody.
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0: war 2009 ihr größter Hit. Lady Gaga im Gong 96, drei Hits Sommer und Paparazzi. So, Update aus unserer Verkehrszentrale. Von dem Unfall auf der 96 Richtung München zwischen Leim und Sendling. Bernhard Peschke von der Feuerwehr München. Wie ist der aktuelle Stand?
1: Das Ganze hat sich als größerer Auffahrunfall mit mehreren Fahrzeugen bestätigt. Nachdem wir leider auch ein paar Verletzte haben, geht in Kürze ein Rettungshubschrauber auf der Autobahn zur Landung und deswegen müssen unsere Kräfte gerade die Autobahn für den Verkehr sperren.
0: Danke, Herr Peschke. Also die A96 Richtung München ist aktuell dicht zwischen Leim und Sendling. Unser Tipp, umfahrt das ab Leim über die Fürstenrieder Straße. Und jetzt weiter mit ganz frischer Musik von Temper City, eine Band aus Israel, die es noch gar nicht so lange gibt und schon erobern sie die ganze Welt. Hier ist Self-Aware, ganz neu im Gong 96, drei Hits Sommer.

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4: Gong 96.3 München Wetter kompakt. Wir haben 26 Grad in der Forstenrieder Allee, 25 in Hohenkammer im Kreis Freising. Wir pendeln uns heute bei rund 30 Grad ein. Dazu gibt es viel Sonne und weniger harmlose Wolken. Und so schauen auch die nächsten Tage aus. Zum Wochenende wird es dann wieder heiß mit knapp 35 Grad am Samstag.
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4: Besser ankommen mit dem besten Stau- und Blitzer-Service auf Gong 96.3. Ja, die A96 ist weiterhin gesperrt in Richtung München zwischen Leim und Sendling. Nach dem Unfall mit mehreren Fahrzeugen, Bergungsarbeiten laufen. Umfahrt das am besten ab Blumenau über die Waldwiesen und die Würmtalstraße.
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4: Bogenhausen, die Prinzregentenstraße, wenn ihr auswärts fahrt. Und in Dachau wird auf der Münchner Straße geblitzt. Und für mehr klingelt gerne durch 089 4x38. Geht natürlich auch per WhatsApp. Danke und gute Fahrt.
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0: cooler Sound aus den 2000ern im Gong 96.3 Hitsommer. Sean Paul und Gazzolavia für alle bei der Arbeit. Und morgen heißt bei uns in München und der Region Augen nach oben. Uns erwartet ein echtes Himmelsspektakel. Die größte Sonnenfinsternis seit 27 Jahren. Damals war es ja eine totale Sonnenfinsternis. Morgen ist es eine partielle. Also der Mond schiebt sich vor die Sonne und gegen 20.15 Uhr sind bei uns rund 90% der Sonnenscheibe verdeckt. Wobei die Sonne da natürlich schon sehr tief steht. Ihr braucht also einen erhöhten Standort mit Blick in Richtung Westen, also da, wo sie untergeht. In München sind zum Beispiel der Olympiaberg, der Fröttmanninger Berg, die Hackerbrücke oder auch der Dachgarten auf dem Gasteig perfekt. In der Region bieten sich zum Beispiel der Dachauer Schlossberg oder der Freisinger Domberg an. Und ganz wichtig, nie ohne Schutz in die Sonne schauen. Normale Sonnenbrillen reichen nicht. Ihr braucht eine zertifizierte Sonnenfinsternisbrille. Die sind in vielen Geschäften schon ausverkauft. Wir haben aber noch welche für euch organisiert. Wenn ihr eine wollt, schickt uns einfach eine WhatsApp-Sprachnachricht an die 089 4x38.
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4: Gong 96.3 München. Wetter kompakt. 26 Grad haben wir am Bonner Platz in Schwabing. 26 auch in Heimhausen im Kreis Dachau. Es geht mit viel Sonne durch den Dienstag. Dazu um die 30 Grad. So bleibt es die nächsten Tage erstmal. Die Nächte werden super zum Schlafen. Angenehm frisch. Am Samstag geht es dann wieder rauf auf 35 Grad. Die Flusspegel sinken und sinken aktuell. Das macht Sprit vor allem im Westen Deutschlands teurer. Und wie es hier in München aussieht, hört ihr gleich.
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19: Um 12 Uhr mit Nikolas Pinkernell. Grüß Gott. Wenn der Sommer eins zeigt, dann ist das, wir brauchen mehr Hitzeschutz. Der Deutsche Städtetag und der Sozialverband VDK wollen Bund und Länder dazu stärker in die Pflicht nehmen. Sie fordern, Hitzeschutz als Gemeinschaftsaufgabe in unsere Verfassung mit aufzunehmen. Es brauche verbindliche Standards, sagt VDK-Präsidentin Bentele. Bisher waren es die Auswirkungen des Iran-Kriegs. Jetzt treibt auch das aktuelle Niedrigwasser im Rhein die Spritpreise in die Höhe. Das sagen Experten des ADAC, vor allem im Westen Deutschlands. Der Rhein wird nämlich als Transportweg für Öl, Benzin und Diesel genutzt, denn das ist mit großen Tankschiffen günstiger als mit vergleichsweise kleinen Lkw. Deswegen wird der Sprit vor allem in Hessen und NRW aktuell teurer. Hier in Bayern kostet Benzin aktuell rund 7 Cent weniger als dort. Jungen Leuten der sogenannten Gen Z wird immer wieder vorgeworfen, sie seien zu faul. Das stimmt aber gar nicht, zeigen Studien und Arbeitsmarktdaten. Demnach ist die Erwerbsbeteiligung junger Menschen so hoch wie seit Jahrzehnten nicht. Ein Forscher sagt, Ansprüche an Flexibilität heißen nicht gleich Arbeitsunwilligkeit.
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1: Ein 20-Jähriger hat sich den E-Scooter geschnappt, der hier an der Hohenzollernstraße kurz abgestellt war. Doch der Roller war mit einem Ortungsgerät ausgestattet, sodass der Besitzer den Dieb verfolgen konnte. Die Polizei hat den 20-Jährigen dann vor einem Fastfood-Lokal verhaftet. Aus Schwabing, Andreas Werner, Gong 96.3.
19: Immer aktuell informiert. Das waren die Nachrichten um 12 Uhr.
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4: Besser ankommen mit dem besten Stau- und Blitzerservice für München. Ein Update von der A96 Richtung München zwischen Leim und Sendling. Kommt ihr mittlerweile wieder an der Unfallstelle vorbei. Staut sich aber noch ordentlich zurück. Wenn es irgendwie geht, umfahrt das am besten ab Blumenau.
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4: In Aubing wird geblitzt auf der Wiesenfelserstraße auswärts und im Kreis Freising am Ortseingang Hallberg-Moos von Notzing kommend. Eine gute Fahrt.
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4: Ich wünsche euch eine schöne Mittagspause. Hält man ganz gut aus heute. Temperaturen sind noch angenehm, wenn man die Wespen erträgt. Wir sind auf jeden Fall überall dabei. Gleich mit dem 2000er von Mertke. Und davor gibt es den aktuellen Hit von Ray. Where is my husband?
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1: Und jetzt die aktuelle von Tame Impala. Dracula. So run from the sun like Dracula. 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

so eine gute Kombi. Tame Impala zusammen mit Jenny hier im Gong 96.3. Jetzt einmal ganz frischer Hit Dracula für euch bei der Arbeit oder natürlich auch beim Mittagessen. Lasst euch schmecken. Von uns gibt's dazu Münchens besten Musikmix. Jetzt mit einem Hammer 2000er. Ein One-Hit-Wonder, aber was für eins. Hier sind One-T und Cool-T und The Magic Key im Gong 96.3 Hitsommer für euren Dienstag.

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3: Gong 96.3 München. Wetter kompakt. Wir haben 26 Grad am Max-Weber-Platz in Haidhausen, 26 auch in Schöngeising im Kreis Fürstenfeldbruck. Hoch Ralf schickt uns den nächsten Sommertag. Viel Sonne, 30 Grad. So schauen noch die nächsten Tage aus. Samstag wird es dann wieder richtig heiß mit knapp 35 Grad.
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3: Servus, lieber Autofahrer. Besser ankommen mit dem besten Stau- und Blitzer-Service auf Gong 96.3. Die A96 in Richtung München. Zwischen Leim und Sendling laufen nach wie vor Bergungsarbeiten nach einem Unfall. Ihr braucht hier laut Gong 96.3 Live-Messung aktuell 28 Minuten länger.
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3: Fürstenried, die neue Riederstraße auswärts und im Kreis Ebersberg steht einer im Plining auf der Kirchheimer Straße. Vielleicht habt ihr noch mehr für uns. Klickt gerne durch unter 089-4x38 oder schickt eine schnelle WhatsApp. Danke und gute Fahrt.
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0: Ganz entspannter 2000er für euren Dienstagmittag. Die Lumineers und Ho Hey im Gong 96.3 Hit Sommersau. Und jetzt versüßen wir jemanden in München und der Region den Arbeitstag. Wenn denn alles klappt. Es klingelt. Bin gespannt, wo wir landen.
1: Und hallo?
0: Hallo, guten Tag, Köstler mein Name. Wir machen eine kleine Umfrage und ich habe nur eine ganz kurze Frage an Sie.
1: Ja?
0: Welchen Radiosender hören Sie denn?
1: Radio Gong.
0: Das trifft sich aber sehr gut. Hier ist Laura Köstler von Gong 96.3. Hallo.
1: Ah, sehr cool, hi.
0: Wen habe ich denn dran?
1: Hier ist die Melinda.
0: Hallo Melinda, wie schön. 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
1: Ja, das machen wir. Vielen Dank, Gong. Das ist ja cool. Das ist eine Überraschung.
0: Ja, super. Und wir telefonieren natürlich weiter. Vielleicht landen wir ja später noch bei euch. 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
1: Und jetzt ganz frisch die aktuelle von Taylor Swift. I knew it, I knew you.

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1: Das Gong 96.3 München Wetter kompakt. Wir haben 27 Grad am Kandelplatz in Untergiesing, 27 auch in Gräfelfing. Der nächste Sonnentag mit bis zu 30 Grad noch. So bleibt es jetzt die nächsten Tage erstmal. Die Nächte sind gerade auch echt ganz angenehm frisch. Am Samstag kratzen wir dann wieder an den 35 Grad. Einen Parkplatz hier in München zu finden, kann schon mal länger dauern. Und warum sich Anwohner in Hallaching besonders ärgern, hört ihr gleich.
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10: Um 13 Uhr mit Lennart Werner. Grüß Gott. Die hohen Temperaturen sorgen für immer mehr Diskussionen über Hitzeschutz. Jetzt haben sich der Deutsche Städtetag und der Sozialverband VdK dafür stark gemacht, den Hitzeschutz im Grundgesetz zu verankern. Dadurch sollen einheitliche Maßnahmen geschaffen werden, um alle vor den Temperaturen zu schützen. Die Grünen zeigten sich erwartungsgemäß offen für die Idee. In Deutschland mangelt es aktuell auch an Wasser. Die niedrigen Pegel im Rhein sorgen sogar für steigende Spritpreise. Allerdings ist das noch lokal begrenzt auf NRW oder Hessen. Im Süden des Bundeslandes an der Grenze zu Bayern kämpft die Feuerwehr gegen einen Waldbrand. Das Feuer ist auch eingedämmt, weil der Wasserverbrauch aber so hoch ist, sollen Bewohner eines Landkreises nicht duschen oder baden. München ist die Pakethauptstadt Deutschlands. Wer aber künftig bei Amazon bestellt, hat weniger Zeit, Sachen zurückzuschicken. Ab Oktober wird die Rückgabefrist für zahlreiche Kategorien von 30 auf 14 Tage verkürzt. Zum Beispiel bei Babyprodukten, Möbeln oder Musikinstrumenten. Damit setzt Amazon einen Trend fort. Erst 2024 wurde die Rückgabefrist bei Videospielen, Kameras oder Elektronik verkürzt.
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11: Parkplätze sind in München ja ohnehin Mangelware. Da ist es umso ärgerlicher, wenn Wohnmobile dauerhaft Stellplätze blockieren, wie hier in Hallaching. Anwohner haben sich deswegen erneut beim Bezirksausschuss beschwert. Der hofft jetzt, dass ein neues Parklizenzgebiet Ende des Jahres Abhilfe schafft. Aus Hallaching, Alina Kohler, Gong 96.3.
10: Immer aktuell informiert. Das waren die Nachrichten um 13 Uhr.
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1: Hallo, liebe Autofahrer, besser ankommen mit dem besten Stau- und Blitzerservice für München. Die A8 in Richtung München zwischen Holzkirchen und dem Kreuz Süd. Da braucht ihr wegen der Baustelle 16 Minuten länger, zeigt die Gong 96.3 Live-Messung. Und A96 Richtung München zwischen Blumenau und Sendlingen staut sich noch leicht wegen Bergungsarbeiten.
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1: Mo sagt, die Feldmochinger Straße auswärts und in Fürstenfeldbruck steht einer auf der Augsburger Straße. Gute Fahrt.
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1: Servus und schöne Mittagspause. Direkt wieder mit einer halben Stunde Hits und einem riesen 2000er von Katy Perry. Und wir bleiben direkt im Gute-Laune-Modus mit dem aktuellen Hit von Bruno Mars. Hier ist I Just Might.
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Das war 2008 der Startschuss für ihre Kometenkarriere. Katy Perry im Gong 96.3 Hit Summer und A Kiss the Girl. Kurzes Update aus unserer Verkehrszentrale von Patricia hat gerade eine WhatsApp an die 089 4x die 38 geschickt. Und zwar wurde neue Blitzer aufgestellt an der Schwanthaler Höhe auf der Riedlerstraße. Patricia, danke fürs Bescheid sagen. Allen eine gute Fahrt. Jetzt mit einem gechillten neuen Hit für euren Sommerdienstag. Ja, geht den Mittag entspannt an mit Teddy Swims. Hier ist

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16: Das Gong 96.3 München-Wetter kompakt. Wir haben 28 Grad am Josefsplatz in der Maxvorstadt, 27 in Ambach am Starnberger See. Wir pendeln uns heute bei rund 30 ein. Dazu gibt es viel Sonne, weniger harmlose Wolken. So schauen auch die nächsten Tage aus. Und zum Wochenende wird es wieder heiß mit knapp 35 Grad am Samstag.
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16: Besser ankommen mit dem besten Stau- und Blitzer-Service auf Gong 96.3. Im Großen und Ganzen läuft es nur die A8 Salzburg Richtung München. Zwischen Holzkirchen und dem Kreuz Süd wird gebaut. Deshalb braucht ihr laut Gong 96.3 Live-Messung 11 Minuten länger.
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16: Aubing, die Wiesenfelser Straße auswärts und in Dachau wird auf der Münchner Straße geblitzt. Wenn ihr noch mehr für uns habt, 089-4x38 geht natürlich auch per WhatsApp. Danke und gute Fahrt.
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3: Gong 96,3 Münchenwetter. Kompakt 28 Grad haben wir am Tucherpark in Schwabing, 28 auch in Eichenau im Kreis Fürstenfeldbruck. Es geht mit viel Sonne durch den Dienstag, dazu um die 30 Grad noch und so bleibt es die nächsten Tage erstmal. Die Nächte werden angenehm zum Schlafen. Am Samstag geht es dann wieder rauf auf 35 Grad. Über ein Social-Media-Verbot für Jugendliche wird seit Monaten diskutiert und welche Argumente für ein Verbot eine Studie liefert, hört ihr gleich.
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14: Um 14 Uhr mit Lennart Werner. Grüß Gott. München hat bereits über 100 Trinkwasserbrunnen aufgestellt und zahlreiche Bäume für den Hitzeschutz gepflanzt. Das sollte bundesweiter Standard sein, denn der Hitzeschutz sollte im Grundgesetz stehen, findet der Deutsche Städtetag als auch der Sozialverband VDK. Die Grünen sind erwartungsgemäß offen für die Idee, Union oder SPD haben sich noch nicht dazu geäußert. Bayern hat das Fahrverbot für Lkw an Sonn- und Feiertagen vorerst aufgehoben. Deutlich voller dürften die Autobahnen dadurch aber nicht werden, schätzt der Bundesverband für Spedition und Logistik. Denn jetzt sei man zwar flexibler, aber man habe gar nicht genügend Fahrer. Und die man hat, die müssen die Ruhezeiten einhalten. Befürworter eines Social-Media-Verbots bekommen von einer neuen Studie weitere Argumente an die Hand. Innerhalb der letzten 20 Jahre hat sich die Zahl der jungen Frauen, die mit Essstörungen im Krankenhaus liegen, verdoppelt. Experten zufolge liegt das vor allem an den sozialen Medien. Nicht nur durch besondere Challenges wie Kalorienzählen, sondern vor allem wegen übergriffigen Kommentaren über den Körper.
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15: Ein 20-Jähriger hat sich den E-Scooter geschnappt, der hier an der Hohenzollernstraße kurz abgestellt war. Doch der Roller war mit einem Ortungsgerät ausgestattet, sodass der Besitzer den Dieb verfolgen konnte. Die Polizei hat den 20-Jährigen dann vor einem Fastfood-Lokal verhaftet. Aus Schwabing, Andreas Werner, Gong 96.3.
14: Immer aktuell informiert, das waren die Nachrichten um 14 Uhr.
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3: Besser ankommen mit dem besten Stau- und Blitzer-Service für München. Schaut alles gut aus, ihr habt Freifahrt.
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3: Trudering am Schatzbogen und im Kreis Starnberg wird in Felderfingen auf der Weilerstraße geblitzt. Eine gute Fahrt.
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3: Und für alle, die nach dem Mittagessen erstmal so ein bisschen Ruhe brauchen, gibt's gleich einen tiefen, entspannten 2000er von Passenger. 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Und davor das Beste von heute, hier ist Shakira und Dai Dai für alle bei der Arbeit. Dai Dai.
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0: Und jetzt die aktuelle von Temper City, Self-Aware.

ganz frischer Sound im Gong 96.3 Hitsommer von Temper City, Self-Aware für euren Dienstagmittag. Mittendrin in Münchens besten Musikmix für alle bei der Arbeit. Jetzt mit einem riesen 2000er von den Black Eyed Peas. Richtige Partynummer. Und ratet mal, von wem die produziert wurde? Von David Guetta. Ja, der DJ-Gott, der hat echt überall mitgemischt. Hier ist I Got a Feeling im Gong 96.3 Hitsommer.

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4: Gong 96.3 München Wetter. Kompakt, wir haben 28 Grad am Wiener Platz in Haidhausen, 28 auch im Waldham im Kreis Ebersberg. Hoch Ralf schickt uns den nächsten Sommertag. Viel Sonne und um die 30 Grad noch. So schauen dann auch die nächsten Tage aus. Samstag wird es wieder richtig heiß mit knapp 35 Grad.
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4: Es ist ankommen mit dem besten Stau- und Blitzerservice auf Gong 96.3. Die A9 in Richtung Nürnberg. Bitte Vorsicht, zwischen dem Kreuz Nord und Garching Süd liegt ein LKW-Außenspiegel auf der linken Spur.
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4: Riem die Willy-Brandt-Allee und geblitzt wird in Haar auf der Andreas-Kasper-Bauer-Straße. Und wenn ihr auch noch irgendwas gesehen habt, 089 4x38 geht natürlich auch per WhatsApp. Danke und gute Fahrt.
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1: Nach dem Besten von heute kommt jetzt wieder ein super geiler 2000er.
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Vollgas 2000er für alle im Job von Rihanna, Only Girl, hier im Gong 96.3 Hit Sommer. Und an dieser Stelle mal liebe Grüße an alle Bauarbeiter auf der A995 und Respekt bei der Hitze. Aber die hat ausnahmsweise auch mal was Gutes. Dank des trockenen Sommerwetters sind die Arbeiten Richtung Salzburg schneller fertig als geplant. Heißt für euch, die Anschlussstellen Oberhaching, Taufkirchen West und Sauerlach sind ab heute Abend wieder offen. Also Hitze ist anstrengend, aber wenn dadurch die Baustelle schneller fertig wird, dann nehmen wir das doch auch gerne mal mit.

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1: Und jetzt ganz frisch die aktuelle von Olivia Rodrigo, Drop Dead.
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3: Das Gong 96.3 München-Wetter. Heute noch kompakter als sonst. Es bleibt nämlich die ganze Woche genauso schön wie heute. Aktuell 29 Grad an der Praterinsel, 28 bei euch im Landkreis Ebersberg in Poing. Hunderte Urlauber stehen am Münchner Flughafen heute vor einem leeren Gate. Warum der Airport selber aber nichts dafür kann, alle Infos gibt's gleich.
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15: Um 15 Uhr mit Lennart Werner. Grüß Gott. Die Münchner Mango-Koalition hat erst Anfang diesen Monats ein neues Hitzeschutzpaket für die Stadt auf den Weg gebracht. Unter anderem will sie Wasser einsparen und Schulen sollen künftig so gebaut oder saniert werden, dass sie nachts auskühlen können. Geht es nach dem Sozialverband VdK und dem Deutschen Städtetag, würde Hitzeschutz sowieso im Grundgesetz stehen. Der müsse als Gemeinschaftsaufgabe verstanden werden. In gut einer halben Stunde sollte eigentlich ein Flieger hier von München aus nach Catania fliegen. Daraus wird allerdings nichts, denn Sizilien kann aktuell gar nicht angeflogen werden, weil der Vulkan Ätna Rauch spuckt. Bis 19 Uhr heute Abend geht auf der italienischen Insel nichts. 10.000 Urlauber stecken dort fest. München ist Pakethauptstadt in Deutschland. Wer aber bei Amazon bestellt, hat künftig weniger Zeit, Sachen zurückzuschicken. Ab Oktober wird die Rückgabefrist für zahlreiche Kategorien von 30 auf 14 Tage verkürzt. Zum Beispiel bei Babyprodukten, Möbeln oder Musikinstrumenten. Damit setzt Amazon einen Trend fort. Erst 2024 wurde die Rückgabefrist bei Videospielen, Kameras oder Elektronik verkürzt.
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16: Parkplätze sind in München ja ohnehin Mangelware. Da ist es umso ärgerlicher, wenn Wohnmobile dauerhaft Stellplätze blockieren, wie hier in Hallaching. Anwohner haben sich deswegen erneut beim Bezirksausschuss beschwert. Der hofft jetzt, dass ein neues Parklizenzgebiet Ende des Jahres Abhilfe schafft. Aus Hallaching, Alina Kohler, Gong 96.3.
15: Immer aktuell informiert, das waren die Nachrichten um 15 Uhr.
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3: Besser ankommen mit dem besten Stau- und Blitzerservice für München. Vorsicht auf der A9 Richtung Nürnberg zwischen Allershausen und Pfaffenhofen. Da liegt das Fenster von einem Wohnwagen auf der Autobahn. Ist wohl rausgefallen. Ich würde sagen, klassische Ferienmeldung. Ansonsten noch 20 Minuten Stau auf der A8 Stuttgart Richtung München zwischen Odelshausen und Sulzimoos.
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3: Schwanthaler Höhe, die Riedlerstraße. Ottobrunn, am Heidgraben steht einer und auf der B304 im Landkreis Ebersberg in Kirchseeon. Danke euch.
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3: Servus, schönen Nachmittag euch und freut euch gleich auf den supergeilen 2000er bei der Arbeit von Mumford & Sons. Richtig schöne Nummer und jetzt geht's los mit dem Besten von heute. Hier ist die aktuelle von Kamrad.
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0: Mumford & Sons, I Will Wait. Super geiler 2000er hier auf Gong 96.3. Servus. Viertel nach drei ist es und danke an Serkan. Der hat gerade noch einen Blitzer reingeschickt per WhatsApp über die 0894x38. Und zwar auf der Flughafentangente zwischen A94 und Markt Schwaben im Landkreis Ebersberg. Merci dir. Gute Fahrt euch allen. Jetzt mit dem Besten von heute für euch bei der Arbeit und mit einem Song, der auch einfach perfekt in den Sommer passt, weil er zum einen aus Australien kommt. Also die kennen sich mit Sommer auf jeden Fall aus. Und er klingt auch komplett nach so einer warmen Sommernacht. Chillig, ein bisschen zurückhaltend. Einfach sehr, sehr cool. Hier sind Tame Impala und Jenny mit Dracula. So run from the sun like Dracula.
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4: Das Gong 96.3 München-Wetter heute extra kompakt, weil es schön ist und schön bleibt. 29 Grad am Michaelibad, 28 im Landkreis Ebersberg im Markt Schwaben und genauso sommerlich auch die nächsten Tage.
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4: Besser ankommen mit dem besten Stau- und Blitzer-Service von München. Normaler Nachmittagsverkehr. Längster Stau sind 7 Minuten und zwar auf der B304 im Landkreis Ebersberg-Kirchseeon wegen der Baustelle dort.
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4: Hadern die Würmtalstraße, Dachau die Münchner Straße und in Taufkirchen steht einer am Lindenring. Wenn ihr noch was seht, 089 4x38 geht natürlich auch per WhatsApp. Danke euch.
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0: Tja, klassischer Satz mit X, ne? Servus, Gong 96.3 hier, Felix Mahndorfer. Viertel vor vier ist es und ganz wichtig, wenn bei euch das Handy oder Festnetz klingelt, es könnte Gong 96.3 sein, so wie heute früh.
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2: Ja, hallo, Peiska ist mein Name. Wir machen eine kurze Umfrage. Ich hätte eine kurze Frage an Sie.
1: Ja, ich habe eigentlich gerade keine Zeit.
2: Und dauert wirklich nur ganz kurz. Ist eine ganz kurze Frage. Und zwar, welchen Radiosender hören Sie denn immer?
1: Bayern 1.
2: Ah, schade.
3: Hier schade.
2: Sind Nathalie und Chris von Gong 96.3.
1: Oh,
3: oh nein.
1: Nee. Also ab und zu höre ich auch Gong 96.3.
3: Oh nein. Wie heißt du denn?
1: Hanna.
3: Ach, schade. Wenn du jetzt Gong 96.3 gesagt hättest, dann hätten wir dir jetzt Tickets für die Therme Erding inklusive Vitaloase geschenkt.
2: Oh Mensch.
1: Halt.
0: Tja, und wir telefonieren natürlich weiter. Vielleicht landen wir ja später noch bei euch. Also wenn euer Handy oder Festnetz klingelt, denkt dran, es könnte Gong 96.3 sein.
3: Klingel!

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1: Das Gong 96.3 München Wetter. Heute noch mal kompakter als sonst. Es bleibt nämlich die ganze Woche so schön wie heute. 30 Grad im Nockherberg messen wir aktuell, 29 im Landkreis Freising in Nandlstadt. Wegen einem Gerücht über einen FC Bayern-Star ist ein Mann ins Gefängnis gekommen. Die ganze Geschichte dazu gibt's gleich.
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13: Um 16 Uhr mit Lennart Werner. Grüß Gott. Die Hitze belastet nicht nur die Flüsse in Deutschland, sondern auch den Wald hier in Bayern. Der müsse schleunigst umgebaut werden, sagt jetzt der Bund Naturschutz. In dem Kontext heißt das, dass es mehr Bäume geben muss, die nicht Fichte oder Kiefern sind. Davon gäbe es nämlich zu viele. Fichte und Kiefer seien aber besonders hitzeanfällig. Der BUND sieht da die Politik in der Verantwortung. Für hunderte Münchner ist der geplante Sommerurlaub heute erstmal ins Wasser gefallen. Denn die Flüge vom Münchner Airport nach Catania wurden abgesagt. Auf der italienischen Insel Sizilien spuckt der Vulkan Ätna wieder Rauch. Der Flughafen ist deshalb komplett stillgelegt. Zuletzt geisterten im Internet Gerüchte umher, dass FC Bayern-Star Jamal Musiala zum türkischen Erstligisten Galatasaray Istanbul wechselt. Das stimmt nicht, sogar der Verein widersprach öffentlich. Und der Journalist, der den Bericht geschrieben hatte, wurde kurzzeitig festgenommen. Hintergrund ist ein umstrittenes Gesetz in der Türkei, das es verbietet, Falschinformationen zu verbreiten.
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14: In den nächsten Jahren sollen bis zu 15.000 Münchner hier in Neufreimann leben. Das Quartier nimmt immer weiter Form an. Die Stadt hat jetzt am Helene-Wessel-Bogen die erste Grünanlage eröffnet, inklusive Tischtennisplatten und einem großen Spielplatz. Aus Neufreimann, Felix Köckel, Gong 96.3.
13: Immer aktuell informiert. Das waren die Nachrichten um 16 Uhr.
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1: Besser ankommen mit dem besten Stau- und Blitzerservice für München. Wir haben soweit normalen Nachmittagsverkehr. Längster Stau sind 11 Minuten wegen der Baustelle auf der B304 im Landkreis Ebersberg in Kirchsion.
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1: Trudering am Schatzbogen und dann gleich zwei auf der B471. Einmal zwischen Feldkirchen und Aschheim und einmal zwischen Fürstenfeldbruck und Dachau.
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1: Servus, schön, dass ihr dabei seid. Und wir starten rein mit der aktuellen von Loi. Hier ist Red Eyes.

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0: Gefühlt gibt's gerade kein anderes Thema mehr, wenn man mit Freunden und Kollegen ratscht. Servus, Gong 96.3, hier Felix Mandorfer. 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
0: Yes, alles klar, Selina, das kriegen wir hin, und ihr meldet euch auch gerne noch jetzt mit frischem Sound für euren Dienstagnachmittag. Absolutes Afterwork-Feeling. Klingt so ein bisschen, als wäre der direkt von einer der Münchner Rooftop-Bars ausgebrochen. Hier sind The Bowser und Magnetic.

0: Servus, schönen Nachmittag euch hier auf Kong 96.3. Gleich mit dem Besten von heute, passend zum Wetter, Sommersound von Shakira und Burna Boy. Den und ganz viele mehr gibt's gleich hier im Kong 96.3 Sommer.
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0: Das Gong 96.3 München Wetter heute extra kompakt, weil es schön ist und auch schön bleibt. Aktuell 30 Grad am chinesischen Turm, 30 auch im Landkreis Ebersberg in Kisseon und genauso sommerlich auch die nächsten Tage. Viele wünschen sich ja ein bisschen Regen für die Autofahrer, hat die Trockenheit aber einen Vorteil. Alle Infos gibt's gleich in den Nachrichten.
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15: Um 16:30 mit Lennart Werner. Grüß Gott. Hitzeschutz sollte im Grundgesetz stehen. Das fordern aktuell der Sozialverband VdK und der Deutsche Städtetag. Unterstützung gibt es erwartungsgemäß von den Grünen und Linken. Auf Sizilien ist der Vulkan Ätna wieder aktiv und spuckt Rauch. Deshalb kann auf den Flughäfen kein Flieger landen oder starten. Zehntausende Urlauber sitzen auf der Insel fest. Der Gen Z wird seit Jahren vorgeworfen, dass sie keinen Bock hat zu arbeiten. Das Gegenteil ist aber der Fall, sagt das Institut für Arbeitsmarkt- und Berufsforschung. Demnach arbeitet die Gen Z so viel wie junge Leute seit Jahrzehnten nicht mehr.
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15: Das trockene Wetter hat aktuell auch Vorteile. Und zwar ist die A995 zwischen Giesing und dem Kreuz München Süd in Richtung Salzburg schon ab heute Abend wieder frei. Und damit 5 Tage früher als geplant. Am Mittwoch beginnt der Umbau in Richtung München. Noch mehr Infos aus München und der Region gibt's um 17 Uhr von unseren München Reportern.
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0: Besser ankommen mit dem besten Stau- und Blitzerservice für München. Wir haben soweit normalen Nachmittagsverkehr. Längster Stau 11 Minuten auf der B304 im Landkreis Ebersberg in Kirchseeon wegen der Baustelle dort. Sonst maximal 5 Minuten.
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0: Spanthaler Höhe, Riedlerstraße, Perlach, die Heinrich-Wieland-Straße und auf der B11 zwischen Bayerbrunn und Hohenschäftland steht einer. Danke euch, wenn ihr noch was seht, 089 4x die 38, gern auch schnell per WhatsApp.
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0: Das ist was, was ganz viele sonst immer verpennen und ich ehrlicherweise auch. Und deswegen gibt's ihn jetzt schon. Servus, Gong 96.3 hier, Felix Weindorfer. August, Hochsommer, 30 Grad. 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So, und jetzt gibt's wieder
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0: Yes, frischer Sound von Teddy Swims gleich dabei. Kygo und Selena Gomez und jetzt Benson Boone und Sorry, I'm Here for Someone Else.

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12: Das Gong 96.3 München Wetter. Heute noch mal kompakter als sonst. Es bleibt nämlich die ganze Woche so schön wie heute. Aktuell 30 Grad im Ostbahnhof, 30 im Landkreis Erding in Ottenhofen. Kein Feuerwerk beim Volksfest wegen Trockenheit und wegen Waldbrandgefahr. Dafür gibt es in Dachau jetzt aber eine Alternative. Alle Infos gleich.
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14: Um 17 Uhr mit Lennart Werner. Grüß Gott. Bayern muss sich besser auf lange Hitzeperioden vorbereiten, vor allem was die Wälder angeht. Das sagt aktuell der Bund Naturschutz. Mehr als 2/3 des Waldes bestehe aus Fichten und Kiefern und die seien besonders hitzeanfällig. Der BUND fordert daher mehr Geld, um den Wald schnellstmöglich umzubauen. Eigentlich sollten heute 2 Flieger hier von München aus nach Catania fliegen. Daraus wurde aber nichts, denn Sizilien kann aktuell nicht angeflogen werden, weil der Vulkan Ätna Rauch spuckt. Noch 2 Stunden geht bei den Flughäfen auf der italienischen Insel gar nichts. Zehntausende Urlauber stecken dort fest. Befürworter eines Social-Media-Verbots bekommen von einer neuen Studie weitere Argumente an die Hand. Innerhalb der letzten 20 Jahre hat sich die Zahl der jungen Frauen, die mit Essstörungen im Krankenhaus liegen, verdoppelt. Experten zufolge liegt das vor allem an den sozialen Medien. Nicht nur durch besondere Challenges wie etwa Kalorienzählen, sondern vor allem wegen übergriffigen Kommentaren über den Körper.
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12: Wegen der Trockenheit hat das Dachauer Volksfest das traditionelle Feuerwerk absagen müssen. Jetzt haben Stadt, Wirtsleute und Schausteller in einer Hauruck-Aktion eine Drohnenshow als Alternative auf die Beine gestellt. Rund 200 Drohnen zeigen am Donnerstag beliebte Volksfestmotive am Nachthimmel. Aus Dachau, Matthias Ulrich, Gong 96.3.
14: Immer aktuell informiert, das waren die Nachrichten um 17 Uhr.
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12: Besser ankommen mit dem besten Stau- und Blitzerservice für München. Wir haben ziemlich normalen Feierabendverkehr. Längster Stau sind 11 Minuten im Landkreis Ebersberg-Kirchzion. Da ist eine Baustelle auf der B304. Und wichtig für alle, die mit der S-Bahn heimfahren, auf der Stammstrecke Richtung Pasing gibt es Verspätungen und Ausfälle bis zu 10 Minuten. Auf jeden Fall die Verbindung checken.
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12: Auf der Dachauer Straße steht einer zwischen Allach und Karlsfeld. In Hadern auf der Würmtalstraße haben wir einen. Und im Landkreis Ebersberg in Landsham. Danke euch fürs Melden.
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12: Servus. Manchmal hat man noch in der Arbeit einfach so ein richtiges Brett vorm Kopf, ne? Nicht so schlimm, passiert mal. Aber so krass, wie es der Polizei jetzt bei einem neuen Kriminalfall gegangen ist, das ist schon heavy. Was da passiert ist, die ganze Story zum Mitraten gleich bei unserer halben Geschichte des Tages.

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1: Und jetzt die aktuelle von Temper City, Self-Aware.

0: super geiler 2000er. Mary J. Blige hier auf Gong 96.3. Servus, Felix Mahndorfer hier, Viertel nach fünf. Und jetzt wieder was Kleines zum Mitraten.
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0: Ihr könnt alle mitraten und wir zocken heute mit Tina aus Oberframmern im Landkreis Ebersberg. Servus.
2: Servus, hallo, liebe Grüße.
0: Hier kommt die Schlagzeile. In Australien haben Polizisten fast einen ganzen Tag lang ermittelt, um dann was rauszufinden. A. Eine vermeintlich vermisste Person war gar nicht vermisst, sondern hat selber bei der Suche nach sich selbst mitgeholfen. B. Die vermeintliche Leiche war gar keine Leiche, sondern einfach eine Puppe. Oder C. Der vermeintliche Tatort war gar kein Tatort, sondern ein Filmset.
2: Oha, würde ich jetzt tatsächlich spontan auf A tippen, dass der wirklich sich selber gesucht hat, stundenlang.
0: Okay, dann loggen wir A ein. Richtig ist aber tatsächlich B, die vermeintliche Leiche. 20 Stunden lang lag diese Leiche am Tatort unter Polizeiaufsicht in so einem Koffer drin. Die Ermittlungen laufen auf Hochtouren und dann hat man bei, und das ist ein Zitat, forensischen Untersuchungen festgestellt, das ist

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14: Das ist Gong 96.3 München Wetter heute extra kompakt. Es ist nämlich einfach nur sommerlich. 30 Grad im Stachus, 29 in Starnberg an der Seepromenade. Und genau so bleibt es auch die nächsten Tage. Beim Fliegen gibt es den Service schon und jetzt bekommt ihr ihn auch am Münchner Hauptbahnhof. Was ihr zum neuen Angebot der Bahn wissen müsst, hört ihr gleich.
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15: Um 5:30 mit Lennart Werner. Grüß Gott. Der Bayerische Wald ist zu wenig gegen Hitzeperioden geschützt. Das kritisiert aktuell der Bund Naturschutz. Er fordert, dass es mehr Laubbäume hier in Bayern gibt. Die seien nicht so anfällig wie die aktuell gepflanzten Bäume. Zehntausende Urlauber sitzen in diesen Tagen auf Sizilien fest. Der Vulkan Ätna spuckt seit Tagen nämlich wieder Asche. Deshalb können keine Flieger landen oder starten. In der Deutschen Bahn dürften künftig mehr Kinder ohne Eltern unterwegs sein. Die Bahn bietet auf einigen Strecken künftig nämlich einen Betreuerservice an, zum Beispiel auf den Strecken München-Berlin oder München-Köln. Ab morgen ist der Service buchbar.
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15: Das trockene Wetter hat auch seine Vorteile. Und zwar ist die A995 zwischen Giesing und dem Kreuz München Süd in Richtung Salzburg schon ab heute Abend wieder frei und damit 5 Tage früher als geplant. Am Mittwoch beginnt dann der Umbau in Richtung München. Noch mehr Infos aus München und der Region gibt's um 18 Uhr von unseren München-Reportern.
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14: Besser ankommen mit dem besten Stau- und Blitzerservice für München. Vorsicht A95 Richtung Garmisch-Partenkirchen. Zwischen Sendling Süd und Kreuzhof auf der mittleren Spur haben wir einen Unfall. Sonst normaler Feierabendverkehr.
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14: Trudering am Schatzbogen, unter Giesing die Pilgersheimer Straße und B388 Landkreis Erding in Moos-Inning steht einer. Wenn ihr noch was seht, einfach kurz anrufen. 089 4x die 38. Danke.
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0: entspannt Richtung Feierabend mit Mario, super schöner 2000er hier auf Gong 96.3. Servus, Felix Mandorfer hier am Dienstag, den 11. August.
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0: es was Wichtiges für alle Online-Shopper gibt. Amazon verkürzt die Rückgabefrist nochmal für einige Produkte. In manchen Kategorien sind es ja eh schon nur noch 14 statt 30 Tage. Und da kommen jetzt noch mehr dazu. Also wenn ihr das nächste Mal bestellt, das auf jeden Fall kurz checken. Dann ist jetzt rausgekommen, in Paris kommt eine Helm- und sogar eine Warnwestenpflicht für alle E-Scooter-Fahrer. Das ist eine Reaktion darauf, dass da einfach auch immer mehr Unfälle gibt. Und das, obwohl Leihroller eh schon verboten sind. Dafür werden halt einfach umso mehr private genutzt. Und dann heißt es heute noch Vorsicht, und zwar am Eisbach. Da ist gerade super wenig Wasser drin wegen der Trockenheit. Deswegen der Hinweis, ohne jetzt Spaßbremse sein zu wollen, bei dem schönen Wetter die Woche reinspringen. Aktuell noch lassen, normal schwimmen, geht aber natürlich fit.
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0: Und jetzt ganz frisch die aktuelle von Nico Santos. Why don't you stay?
2: Why don't you stay?
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3: Das Gong 96.3 München Wetter heute nochmal kompakter als sonst. Es bleibt nämlich die ganze Woche so schön wie heute. 29 Grad am Tierpark messen wir, 29 auch im Landkreis Fürstenfeldbruck in Türkenfeld. Morgen ist ja die Sonnenfinsternis bei uns in München. Und wie lange wir auf die nächste warten müssen, also wie besonders das ist, hört ihr gleich.
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16: Um 18 Uhr mit Lennart Werner. Grüß Gott. Die Hitze belastet nicht nur die Flüsse in Deutschland, sondern auch den Wald hier in Bayern. Der müsse schleunigst umgebaut werden, sagt der Bund Naturschutz, was in dem Kontext heißt, dass es mehr Bäume geben muss, die nicht Fichte oder Kiefer sind. Zwei Drittel der gesamten Wälder bestehe aus diesen hitzeanfälligen Bäumen. Das sei zu viel, so der BUND. Er sieht die Politik in der Verantwortung und fordert mehr Geld. Für hunderte Münchner ist der geplante Sommerurlaub heute erstmal ins Wasser gefallen, denn die Flüge vom Münchner Airport nach Catania wurden abgesagt. Auf der italienischen Insel Sizilien spuckt der Vulkan Ätna wieder Rauch. Der Flughafen dort ist deshalb komplett stillgelegt. Das letzte Mal, dass es eine Mondfinsternis wie morgen gab, war 1999 und der Euro existierte noch nicht. Wichtig morgen ist, eine spezielle Schutzbrille zu tragen, sagen Experten. Die sind vielerorts allerdings schon ausverkauft. Eine normale Sonnenbrille reiche nicht, sagen die Experten. Die nächste totale Sonnenfinsternis gibt es erst 2081.
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17: In den nächsten Jahren sollen bis zu 15.000 Münchner hier in Neufreimann leben. Das Quartier nimmt immer weiter Form an. Die Stadt hat jetzt am Helene-Wessel-Bogen die erste Grünanlage eröffnet, inklusive Tischtennisplatten und einem großen Spielplatz. Aus Neufreimann, Felix Köckel, Gong 96.3.
16: Immer aktuell informiert. Das waren die Nachrichten um 18 Uhr.
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3: Besser ankommen mit dem besten Stau- und Blitzer-Service für München. Ganz normaler Feierabendverkehr, maximal 10 Minuten plus. Keine Meldungen aktuell.
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3: In Pasing, Josef-Felder-Straße. In Haar steht einer auf der Bahnhofstraße. Und im Landkreis Fürstenfeldbruck in Puchheim-Ort auf der Augsburger. Danke euch fürs Melden.
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3: Servus, schönen sonnigen Dienstagabend euch jetzt mit der aktuellen von Holly Humberstone. To Love Somebody.

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0: Sag mal, kennst du jemanden, der noch was hat oder der jemanden kennt? Oder der was weiß, wo man es kriegt. Es fühlt sich so ein bisschen an wie Dealen gerade, ne? Jeder ist gerade auf der Suche hier in München und der Region. Servus. Gong 96.3 hier, Felix Mahndorfer. 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
1: Hi, ich habe eure Story auf Instagram gesehen und ich hätte echt richtig Lust, die Sonnenfinsternis morgen mit meinem kleinen Bruder anzuschauen. Das war mein und auch seine erste Sonnenfinsternis. Das ist echt ein cooles Erlebnis und ich wäre euch sehr dankbar. Ich liebe euer Radio.
0: Danke, Chivan. Also meldet euch gerne auch per WhatsApp und jetzt gibt's frischen Sound für euren Dienstagabend. Super entspannter Pop. Dazu so ein bisschen Country-Vibes, also perfekt zum Chillen im Feierabend. Hier ist die aktuelle

0: Summer Dance Sound von Kygo, Save My Love, hier auf Gong 96.3. Servus. Und gleich gibt's das Beste von heute, zum Beispiel die aktuelle von Alex Warren. Den Hit und viele mehr gibt's gleich hier im Gong 96.3 Hit Sommer.
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0: Das Gong 96 Tag München Wetter heute extra kompakt. 29 Grad haben wir am Olympiapark, 29 im Landkreis Fürstenfeldbruck in Oberschweinbach. Und genauso sommerlich bleibt es auch die ganzen nächsten Tage. Und das trockene Wetter hat zumindest auch für viele Münchner Autofahrer einen großen Vorteil. Warum, hört ihr gleich.
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11: Um 6:30 mit Lennart Werner. Guten Abend. Hitzeschutz sollte im Grundgesetz stehen. Das fordern aktuell der Sozialverband VDK und der Deutsche Städtetag. Unterstützung gibt es erwartungsgemäß von den Grünen und den Linken. Auf Sizilien ist der Vulkan Ätna wieder aktiv und spuckt seit Tagen Rauch. Deshalb kann auf den Flughäfen bis morgen Mittag kein Flieger landen oder starten. Zehntausende Urlauber sitzen auf der italienischen Insel fest. Der Gen Z wird seit Jahren vorgeworfen, dass sie keinen Bock hat zu arbeiten. Das Gegenteil ist aber der Fall, sagt das Institut für Arbeitsmarkt- und Berufsforschung. Demnach arbeitet die Gen Z so viel wie junge Leute seit Jahrzehnten nicht mehr.
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11: Das trockene Wetter hat auch Vorteile. Und zwar ist die A995 zwischen Giesing und dem Kreuz München Süd in Richtung Salzburg schon ab heute Abend wieder frei. Die Bauarbeiter konnten einfach durcharbeiten und sind damit 5 Tage früher fertig als geplant. Am Mittwoch beginnt der Umbau dann in Richtung München. Noch mehr Infos aus München und der Region gibt's um 19 Uhr von unseren München-Reportern.
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0: Besser ankommen mit dem besten Stau- und Blitzer-Service für München. Und wir haben ganz normalen Feierabendverkehr. Sehr schön in den Ferien.
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0: Hadern, die Würmtalstraße. In Haar steht einer auf der Bahnhofstraße und auf der B304 im Landkreis Ebersberg in Kirchseeon haben wir einen. Wenn ihr noch was seht, 089-4x38, gern auch per WhatsApp. Danke.
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0: Für irgendjemanden in München und der Region bekommt der Feierabend jetzt ein kleines Upgrade. Also hoffentlich. Bin gespannt, wo wir landen.
1: Hallo,
0: Meindorfer, mein Name. Ich rufe an wegen einer kleinen Umfrage. Hätten Sie einen kurzen Moment Zeit?
1: Leider nicht tatsächlich. Ich bin gerade am Weg zum Termin.
0: Ist nur eine Frage?
1: Dann ganz, ganz schnell.
0: Okay.
1: 10 Sekunden.
0: Welchen Radiosender hören Sie denn?
1: Radiosender, je nachdem, wo ich bin, würde ich sagen. Hm? Also wenn ich in München bin, höre ich meistens Radio Gong. Wenn ich im Schwarzwald bin, dann höre ich SWR3.
0: Also in München?
1: Radio Gong.
0: Okay, hier ist der Felix von Gong 96.3.
1: Hi.
0: Wo bin ich denn gelandet? Wie heißt du denn und aus welchem Stadtteil kommst du?
1: Ich heiße Joy und ich wohne in Untergiesing.
0: Und das Dankeschön dafür, dass du immer so fleißig einschaltest bei uns, schenken wir dir 2 Tickets für die Therme Erding inklusive Vitaloase.
1: Oh mein Gott, wie cool.
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2: So run from the sunlight, Dracula.
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12: Das Gong 96.3 München Wetter heute noch mal kompakter als sonst, weil es die ganze Woche einfach super schön ist. Sonne und 28 Grad im Englischen Garten, 28 auch im Landkreis Fürstenfeldbruck bei Emmering und die nächsten Tage geht's so weiter. Immer wieder wird über ein Social-Media-Verbot für Jüngere diskutiert. Eine neue Studie liefert dafür jetzt auch ein krasses Argument. Ihr hört's gleich.
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14: Um 19 Uhr mit Lennart Werner. Guten Abend. Bayern muss sich besser auf lange Hitzeperioden einstellen, vor allem was die Wälder angeht. Das sagt aktuell der Bund Naturschutz. Mehr als 2/3 des Waldes bestehe aus Fichten und Kiefern und die seien besonders hitzeanfällig. Der BUND fordert daher mehr Geld, um den Wald umzubauen und mehr Laubbäume zu pflanzen. Davon gibt es etwa im Perlacher Forst hier in München nur etwa 10%. Die Hälfte des Waldes ist Fichte. Eigentlich sollten heute 2 Flieger hier von München aus nach Catania fliegen. Daraus wurde aber nichts, denn Sizilien kann aktuell nicht angeflogen werden, weil der Vulkan Ätna Rauch spuckt. Bis morgen Mittag geht bei den Flughäfen auf der italienischen Insel nichts. 10.000 Urlauber stecken dort fest. Über ein Social-Media-Verbot wird ja seit Monaten diskutiert. Befürworter bekommen jetzt den Rücken gestärkt, denn laut einer neuen Studie hat sich die Zahl der jungen Frauen, die wegen Essstörungen im Krankenhaus behandelt werden, verdoppelt. Das liegt laut Experten vor allem eben an den sozialen Medien, weil die Frauen einem Schönheitsideal nachjagen oder ihr Körper übergriffig kommentiert wird.
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15: Wegen der Trockenheit hat das Dachauer Volksfest das traditionelle Feuerwerk absagen müssen. Jetzt haben Stadt, Wirtsleute und Schausteller in einer Hauruck-Aktion eine Drohnenshow als Alternative auf die Beine gestellt. Rund 200 Drohnen zeigen am Donnerstag beliebte Volksfestmotive am Nachthimmel. Aus Dachau, Matthias Ulrich, Gong 96.3.
14: Immer aktuell informiert, das waren die Nachrichten um 19 Uhr.
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12: Besser ankommen mit dem besten Stau- und Blitzer-Service für München. Wir haben noch ein paar Reste vom Feierabendverkehr, zum Beispiel in der Baustelle in Keseon auf der B304. Da sind es 8 Minuten mehr. Sonst alles entspannt.
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12: Unter Giesing die Pilgersheimer Straße. Am Flughafen Nordring steht einer und auf der B471 bei Keferloh. Danke euch.
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12: Servus, schönen sonnigen Feierabend euch jetzt mit so richtig schönem Afterwork Rooftop Sound. Das ist die aktuelle von The Bowser. Magnetic.

0: Script und Will I Am Hall of Fame hier auf Gong 96.3 für euren Feierabend. Servus, 7:15 ist es, Felix Mandorfer hier und danke an Georgios, der hat gerade noch einen Blitzer reingeschickt per WhatsApp über die 089 4x38 in Freimann auf der Leintaler Straße. Gute Fahrt euch allen, jetzt mit einer Nummer, die komplett nach Urlaub klingt, zum Beispiel auf Ibiza, was so ein richtig schöner House-Sound ist, wie in einem Beachclub, gemischt mit so ein bisschen Pop und der Stimme von Jennifer Lopez. Hier sind J-Lo und David Guetta mit Save Me Tonight.
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10: Das Gong 96.3 München Wetter kompakt und das ist sehr einfach zu merken. Es ist heute schön. 27 Grad im Lehmbachhaus, 27 auch immer noch im Landkreis Freising in Langenbach. Und genauso schön bleibt es tatsächlich auch die nächsten Tage.
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10: Besser ankommen mit dem besten Stau- und Blitzerservice für München. Vorsicht auf der A92 Richtung München zwischen Freising Süd und Eching Ost. Da steht ein Pannen-LKW auf der Mittleren Spur.
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10: Dachauer Straße zwischen Allach und Karlsfeld. In Dachau selber auf der Münchner Straße ist einer. Und im Landkreis Fürstenfeldbruck in Puchheim-Ort auf der Augsburger Straße. Wenn ihr noch was seht, 089-4x38, gerne auch per WhatsApp. Danke.
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0: Achtung, Falschfahrer.
1: Vorsicht, liebe Autofahrer, ist gerade reingekommen auf der A99, die Westumfahrung zwischen Kreuz Nord und Neuherberg. Da ist gerade Gefahr durch einen Geisterfahrer auf der Autobahn. Bitte fahrt in beide Richtungen vorsichtig. Und jetzt kommt gerade noch die Info rein, das handelt sich wohl um einen Fahrradfahrer. Also bitte fahrt in beide Richtungen besonders vorsichtig, überholt nicht, fahrt nicht nebeneinander. Wir halten euch natürlich auf dem Laufenden, sobald die Gefahr vorüber ist. Ich wiederhole es nochmal, A99 West zwischen Kreuz Nord und Neuherberg in beide Richtungen. Vorsicht durch einen Fahrradfahrer, der in die falsche Richtung fährt. Gute Fahrt euch allen auf jeden Fall. Kommt gut nach Hause und wir sind bei euch jetzt mit frischem und entspannten Sound. Perfekt für so einen sommerlichen Feierabend wie heute. Das hier ist die aktuelle von Teddy Swims. Mr. Know It All, 7:45 ist es. Schönen Dienstagabend euch.
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0: Und jetzt ganz frisch die aktuelle von Katy Perry, Watch It Burn.
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2: Und wir unterbrechen ganz kurz. Wir haben die Entwarnung von der A99, die Westumfahrung Richtung Lindau. Die Gefahr durch den Geisterfahrer zwischen Kreuz Nord und Neuherberg besteht nicht mehr. Die Polizei hat die Meldung gerade aufgehoben.
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2: Das Gong 96.3 München Wetter heute noch kompakter als sonst. Es bleibt nämlich die ganze Woche so schön wie heute. Wir haben immer noch 26 Grad am Perlacher Forst, 25 bei euch im Landkreis Fürstenfeldbruck in Puchheim und die nächsten Tage dann wieder 30 Grad und Sonne.
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10: Mit Helen Martin. Guten Abend. Durch Trockenheit und Hitze ist die Lage auf wichtigen Flüssen für Gütertransporte gerade sehr angespannt. Und Bundesverkehrsminister Bilger macht wenig Hoffnung darauf, dass die Pegelstände sich schnell erholen. Er gehe noch den ganzen August von Beeinträchtigungen aus. Unterdessen lockern immer mehr Bundesländer das Sonntagsfahrverbot für Lkw. Der Logistikverband BGL sagt allerdings, dass es nicht genügend Fahrer gibt. Mitten in der Hochsaison hat Deutschlands Tourismusbranche Minus gemacht. Hotels und andere Unterkünfte haben im Juni knapp 49 Millionen Übernachtungen gezählt. Das sind fast 3% weniger als im Vorjahreszeitraum, so das Statistische Bundesamt. Claudia Wächter kennt die Details.
11: Die Deutschen haben seltener in Hotels und Pensionen eingecheckt. Campingplätze sind in der Statistik nicht berücksichtigt. Aber immerhin, es kamen mehr Gäste aus dem Ausland. Die haben den Dämpfer abgemildert. Und unterm Strich lief das gesamte erste Halbjahr mit mehr als 200 Millionen Übernachtungen ziemlich gut für die Branche. Das Tourismusjahr liegt auf Rekordniveau.
10: Wärmepumpen werden immer beliebter. Wie der zuständige Branchenverband mitgeteilt hat, wurden in den ersten 6 Monaten des Jahres rund 194.500 Wärmepumpen verkauft, ganz zu 40% mehr als im Vorjahreszeitraum. Aber auch Gasheizungen bleiben nach wie vor sehr gefragt. Der Verband betont außerdem, dass viele Heizungen nicht dem aktuellen Stand der Technik entsprechen. Ein Problem, wenn man die Klimaziele erreichen wolle.
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2: Besser ankommen mit dem besten Stau- und Blitzerservice für München. Wir haben einen entspannten Feierabendverkehr inzwischen. Wir haben keine Meldungen mehr.
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2: Herlach, die Heinrich-Wieland-Straße, Landkreis Ebersberg, Pliningen, die Landshuter und im Landkreis Freising in Dietersheim steht einer. Danke euch.
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2: Servus, schönen Feierabend euch. Es gibt eine kleine Sache, die kann jeder von uns heute Abend noch machen, dauert 2 Minuten und damit Leben retten. Alles, was ihr wissen müsst, gibt's gleich nach 4 Hits am Stück. Los geht's mit der aktuellen von Tampa City. Hier ist Self-Aware.

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0: Es ist eine kleine Sache, dauert keine 2 Minuten, aber kann Leben retten. Servus, Gong 96.3, hier Felix Mandorfer. Wir haben heute eine WhatsApp bekommen von Gong-Hörerin Franziska. Und die schreibt, viele kleine Tiere wie Igel, Eichhörnchen, Insekten finden aktuell kein Wasser bei der ganzen Hitze. Und weil ich keinen Garten habe, habe ich eine einfache Lösung gefunden. Ich habe eine Grillschale mit Wasser aufgefüllt, dazu ein paar Steine für Insekten und die dann auf die Wiese vorm Haus einfach gestellt. Vielleicht können das noch mehr Menschen tun, um den Tieren bei den heißen Temperaturen zu helfen. Absolut wichtig gerade. Und wir haben noch einen Tipp von Katharina Spannkraft bekommen vom Landesbund für Vogel- und Naturschutz dazu.
1: Das können flache Schüsseln sein oder ganz einfach auch Blumentopfuntersetzer. Wichtig ist, dass das Wasser täglich gereinigt wird. Und die Hörerin hat auch einen Stein reingestellt. Das ist super, weil das als Landeplatz für Insekten dienen kann, aber auch Rettungsinsel. Also das ist alles richtig gemacht.
0: Also vielen, vielen Dank an alle, die mithelfen. Und jetzt einen schönen sonnigen Feierabend euch in München und der Region mit einem Song, der wirklich eine absolute Sommerhymne ist. Hier sind Christy Sarandi und Good Old Days.
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0: super geiler 2000er. Nelly Furtado, Say It Right, hier auf Gong 96.3. Servus. Schön, dass ihr dabei seid. Und ganz kurzer Hinweis, wenn ihr das nächste Mal auf der Couch liegt abends, im Feierabend und ein bisschen online shoppt, checkt auf jeden Fall die Rückgabefrist. Amazon hat jetzt nämlich angekündigt, dass sie für einige Produktkategorien von 30 auf 14 Tage runtergehen. Und das ist ja schon ein bisschen blöd, wenn das Zeug dann daheim liegen bleibt, weil man halt das Packel zurückschicken dann doch wieder ein bisschen länger aufgeschoben hat, als das Bestellen am Anfang. Und damit schönen Feierabend euch jetzt mit der aktuellen von Nico Santos. Hier ist Why Don't You Stay? Why don't you stay?
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5: Mit Helen Martin, guten Abend. Wenn es nach Bundesverkehrsminister Bilger geht, dann braucht man nicht immer wieder eine neue E-Auto-Förderung. Elektroautos seien gut entwickelt und mittlerweile auch kostengünstig, so der CDU-Politiker. Auch wenn er einräumt, dass die aktuelle E-Auto-Förderung gut angenommen werde. Das Programm der schwarz-roten Koalition läuft bis maximal Ende 2029. In Kolumbien wird nach der Erdbebenkatastrophe weiter nach Überlebenden gesucht. Mindestens 180 Todesopfer sind mittlerweile bestätigt. Mehr als 1000 Häuser sollen beschädigt oder eingestürzt sein. Philipps Nieder berichtet.
6: Besonders schwer getroffen ist Cali, die drittgrößte Stadt Kolumbiens. Dort wurden bislang die meisten Todesopfer gemeldet. Anwohner suchen gemeinsam mit Rettungskräften weiter in den Trümmern eingestürzter Gebäude nach Überlebenden. Unterstützung kommt derweil auch aus dem Ausland. Deutschland und die EU haben Hilfe zugesichert. Der europäische Erdbeobachtungsdienst Copernicus soll dabei helfen, das Ausmaß der Schäden zu erfassen.
5: Angesichts der Klimakrise fordert der Bund Naturschutz die bayerische Staatsregierung zu einem deutlich schnelleren Umbau der Wälder auf. Mehr als 2/3 des bayerischen Waldes würden aus Kiefern und Fichten bestehen. Das erhöht die Waldbrandgefahr. Gerade diese Nadelhölzer seien nämlich besonders hitzeempfindlich. Deswegen müssten mehr Laubbäume gepflanzt werden. Eine neue Studie zu Schönheits-OPs zeigt, Brust-OPs und Eingriffe im Gesicht sind gerade besonders gefragt. Nach Angaben der zuständigen Deutschen Chirurgengesellschaft waren in den ersten 6 Monaten des Jahres mehr als die Hälfte der Eingriffe im Gesicht. Dazu gehören beispielsweise Lidstraffungen oder Botox. Bei jüngeren Frauen ließ sich mehr als jede zweite Patientin die Brüste machen. Social Media verstärkt in den letzten Jahren den Wunsch nach solchen OPs, auch bei Männern. Die Spiele der deutschen Fußballnationalmannschaft sollen wieder mehr begeistern, nicht nur sportlich, sondern auch in Sachen Stimmung im Stadion. Der DFB lässt erstmals seit 25 Jahren wieder Stehplatztickets bei Länderspielen zu. Damit will der Verband die Fankultur stärken. Die ersten Stehplatzkarten gibt's für das Heimdebüt von Bundestrainer Jürgen Klopp am 27. September in Augsburg.
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1: Und jetzt ganz frisch die aktuelle von Fastboy, Beautiful Life.
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1: Und jetzt die aktuelle von Tame Impala, Dracula.
2: So run from the sunlight, Dracula.
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0: Und jetzt ganz frisch die aktuelle von Olivia Rodrigo. Drop Dead.
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2: Mit Stefan Schütz. Rhein, Elbe, Donau, sie alle führen momentan zu wenig Wasser. Verkehrsminister Bilger geht davon aus, dass das auch den ganzen August über so bleiben wird. Er bezeichnet die Lage für die Binnenschifffahrt als angespannt. Tine Klimach berichtet.
3: Es hat zwar immer mal wieder geregnet, aber es reicht bei weitem nicht aus, um die Flüsse annähernd zu füllen. Das stellt auch Verkehrsminister Bilger fest. Er will sich an diesem Mittwoch wieder mit seinen Kollegen aus den Ländern über die Lage und weitere, auch kurzfristige Maßnahmen austauschen. Mehrere Bundesländer haben schon das Sonntagsfahrverbot für Lastwagen vorübergehend ausgesetzt. Um Logistikketten aufrechtzuerhalten, sollen Transporte so zumindest teilweise auf die Straße verlagert werden.
2: Die Deutsche Bahn überarbeitet ihr Sanierungskonzept für wichtige Bahnstrecken. Projekte sollen neu priorisiert und Strecken besser für die Digitalisierung vorbereitet werden. Demnach sollen sanierte Strecken in Zukunft nicht mehr auf einen Schlag, sondern schrittweise wieder in Betrieb genommen werden. Was das für die Dauer einzelner Baustellen und den gesamten Zeitplan bedeutet, ist noch unklar. Wenn Bayern seine Windkraft ausbauen will, muss sich die Staatsregierung stärker gegen den Bund durchsetzen. So sehen es zumindest die Grünen im Landtag. Schuld daran sei das Erneuerbare Energiengesetz des Bundes. Das würde norddeutsche Anlagen bei Ausschreibungen bevorzugen, weil die Preise von 5 Cent pro Kilowattstunde bieten könnten. Die Grünen fordern deshalb eine eigene Südausschreibung und mehr Engagement von Ministerpräsident Söder. Morgen Abend ist es soweit, Europa taucht in den Schatten des Mondes. Vor der Sonnenfinsternis warnt der Verband der Augenärzte nochmal eindringlich davor, das Naturschauspiel ungeschützt zu betrachten. Eine zertifizierte Schutzbrille ist unerlässlich. In unseren Breiten werden rund 90% der Sonne durch den Mond verdeckt. Total wird sie in Teilen Islands und Spaniens verdeckt sein. Silber und Bronze für Deutschland. Diesen Erfolg konnten Isabel Gose und Maja Werner bei der Schwimmeuropameisterschaft in Paris feiern. Im Freistil über 800 Meter war nur die Italienerin Simona Quadarella schneller. Für Isabel Gose geht mit dem zweiten Platz das Medaillensammeln bei diesen Titelkämpfen weiter. Vergangene Woche hatte sie im Freiwasser schon zweimal Gold geholt.
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1: Und jetzt ganz frisch die aktuelle von The Bowser, Magnetic.
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1: Und jetzt die aktuelle von Teddy Swims. Mr. Know-It-All.
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1: Und jetzt ganz frisch die aktuelle von Martin Garrix und Ed Sheeran. Repeat It.
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4: Mit Stefan Schütz. Mitten in der Hochsaison verzeichnet Deutschlands Tourismusbranche eine Delle. Hotels und andere Unterkünfte haben im Juni knapp 49 Millionen Übernachtungen gezählt. Das sind fast 3% weniger als im Vorjahreszeitraum. Claudia Wächter berichtet.
5: Die Deutschen haben seltener in Hotels und Pensionen eingecheckt. Campingplätze sind in der Statistik nicht berücksichtigt. Aber immerhin, es kamen mehr Gäste aus dem Ausland. Die haben den Dämpfer abgemildert. Und unterm Strich lief das gesamte erste Halbjahr mit mehr als 200 Millionen Übernachtungen ziemlich gut für die Branche. Das Tourismusjahr liegt auf Rekordniveau.
4: Wie alle Flüsse hat auch der Main aktuell zu wenig Wasser und das Wasser hat ist viel zu warm. Die Regierung von Unterfranken hat deswegen für den gesamten Mainverlauf bis Bamberg einen Alarmplan aktiviert. Laut dem Bayerischen Landesamt für Umwelt werden große Mengen Wasser aus dem Brombach und dem Rotsee in den Main umgeleitet. Außerdem sollen Kläranlagen und Industriebetriebe ihr Verhalten anpassen. Wegen des aktuellen Ausbruchs des Vulkans Ätna sitzen mehrere tausend Urlauber auf der italienischen Insel Sizilien fest. Der Betrieb auf dem Flughafen in Catania wird durch Aschewolken behindert. Am Morgen konnte nur eine einzige Maschine für einen Inlandsflug abheben. Alle Landungen wurden am Abend vorsorglich ausgesetzt. Einige Flüge wurden in die Inselhauptstadt Palermo verlegt. Der Botanische Garten Basel bleibt heute Nacht bis 2 Uhr geöffnet wegen einer stinkenden Tropenpflanze. Die Titanwurz soll laut den Gärtnern bis Mitternacht ihre volle Blüte entfalten. Die Pflanze aus den Regenwäldern Sumatras gilt als größte Blüte der Welt, blüht aber nur selten und kurz. Wer nicht nach Basel gereist ist, kann das Spektakel auch im Livestream verfolgen. Freistil-Schwimmerin Isabel Gose hat in Paris EM-Silber über 800 Meter gewonnen. Bronze sicherte sich die zweite deutsche Finalteilnehmerin Maja Werner. Die beiden mussten sich der Goldmedaillengewinnerin Simona Quadarella aus Italien geschlagen geben. Für die 24-jährige Gose war es bereits das dritte Edelmetall bei den Titelkämpfen in der französischen Hauptstadt.
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0: Und jetzt die aktuelle von Tempur City, Self-Aware.

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1: Und jetzt ganz frisch die aktuelle von Leonie und Callum Scott. Stay.
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2: Mit Stefan Schütz. Hitzeschutz sollte im Grundgesetz als gemeinsame Aufgabe festgeschrieben werden. Das fordern der Städtetagpräsident Jung, der Sozialverband VDK und der Handelsverband Deutschland. Strukturell unterfinanzierte Kommunen sollen so unterstützt werden, beispielsweise indem sie Kühlräume, Bäume oder Trinkwasserspender finanziert bekommen. Der ausbleibende Regen wird zum zunehmenden Problem für Natur und Wirtschaft. Bundesverkehrsminister Bilger rechnet damit, dass Niedrigwasser noch den ganzen August über die Binnenschifffahrt beeinträchtigen wird. Immer mehr Bundesländer lockern deshalb das Sonn- und Feiertagsfahrverbot für Lkw. Ob das wirklich hilft, ist unklar. Der Logistikverband BGL sagt, dass seit Jahren mehr als 100.000 Lkw-Fahrer fehlen. Bei Manching nahe Ingolstadt ist ein Regionalzug an einem beschrankten Bahnübergang mit einem Auto zusammengestoßen. Der 65 Jahre alte Autofahrer ist leicht verletzt worden. Den 132 Fahrgästen im Zug ist nichts passiert. Der Zug war mit rund 120 Stundenkilometern unterwegs. Laut Polizei waren Schranken und Signale zum Unfallzeitpunkt in Betrieb. Die Klimaanlage im Zug funktionierte auch nach dem Unfall. Die Fahrgäste mussten noch ungefähr 1,5 Stunden im Zug bleiben. Mindestens eine ganze Generation wird um ihre Bildung gebracht. Mädchen in Afghanistan dürfen unter den Taliban nach der Grundschule nicht weiter zur Schule gehen. Die UNESCO geht davon aus, dass aktuell 2,4 Millionen Mädchen von weiterführender Bildung ausgeschlossen sind. Bis 2030 könnte die Zahl sogar auf knapp 4 Millionen steigen. Die UN-Organisation spricht von schweren Verstößen gegen die Menschenrechte von Mädchen und Frauen. Hammerwerfer Merlin Hummel hat bei der Leichtathletik-EM in Birmingham Silber geholt und Owen Ansah Bronze über die 100-Meter-Strecke. Ausgelassene Stimmung im Stadion erhofft sich auch der DFB. Für Spiele der Fußballnationalmannschaft gibt es nach 25 Jahren wieder Stehplatztickets für Heimspiele. Thomas Bremser berichtet.
3: Der große Motivator Jürgen Klopp will wieder Euphorie entfachen bei der Mannschaft und den Fans. Da passt es gut, dass es bald auch wieder preiswerte Stehplätze geben wird. Schon bei den Klopp-Heimpremieren in rund 6 Wochen in Augsburg und München werden die Tickets angeboten für 18 Euro. Stehplätze seien ein wichtiger Bestandteil der Fankultur und des Stadionerlebnisses, sagt DFB-Präsident Neuendorf.
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1: Und jetzt die aktuelle von Tame Impala, Dracula.
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0: Und jetzt ganz frisch die aktuelle von Olivia Rodrigo, Drop Dead.
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1: Und jetzt ganz frisch die aktuelle von Christo Sarandi. Good Old Days.
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2: Mit Stefan Schütz. BAföG-Empfänger sollen ab dem Frühjahr nächsten Jahres mehr Geld bekommen. Dazu will das Bundeskabinett heute eine Reform auf den Weg bringen. Es berichtet David Riemer.
3: Unter anderem soll die Wohnkostenpauschale für Studierende, die nicht mehr bei ihren Eltern wohnen, steigen. Konkret von jetzt 380 auf 440 Euro pro Monat. Außerdem soll das Schüler-BAföG steigen. Die schwarz-rote Koalition will auch Freibeträge bei der Berechnung regelmäßig erhöhen, damit Inflation und Lohnsteigerungen den Kreis der Förderberechtigten nicht schleichend verkleinern.
2: Nach dem schweren Erdbeben in Kolumbien suchen Rettungskräfte weiter nach mehr als 3000 Vermissten. Örtliche Behörden zählten bislang 240 Tote. Der Präsident des Landes hat den nationalen Katastrophenfall ausgerufen. Dadurch lässt sich Hilfe aus dem Ausland leichter koordinieren, die inzwischen auch angelaufen ist. Das Beben hatte eine Stärke von 7,4 auf der Richterskala. In Neu-Ulm sind 5 Blindgänger aus dem Zweiten Weltkrieg entschärft worden. Alle Sperrungen sind inzwischen wieder aufgehoben. Wegen der Arbeiten war die Bahnlinie zwischen Augsburg und Ulm zeitweise dicht. Der Zugverkehr musste kurz komplett stoppen. Auch ein Teilstück der B10 war für die Entschärfung in beiden Richtungen gesperrt. Der Botanische Garten Basel bleibt heute Nacht bis 2 Uhr geöffnet wegen einer stinkenden Tropenpflanze. Die Titanwurz sollte laut den Gärtnern bis Mitternacht ihre volle Blüte entfalten. Die Pflanze aus den Regenwäldern Sumatras gilt als größte Blüte der Welt, blüht aber nur selten und kurz. Wer nicht nach Basel gereist ist, kann das Spektakel auch im Livestream verfolgen. Bei der Leichtathletik-Europameisterschaft in Birmingham hat Owen Unser die Bronzemedaille über 100 Meter gewonnen. Zuvor sicherte sich Hammerwerfer Merlin Hummel die Silbermedaille. Und bei der Schwimm-EM in Paris gewann Isabel Gose ebenfalls Silber über die 800 Meter Freistil. Bronze ging an ihre Teamkollegin Maja Werner.
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2: Mit Stefan Schütz. Die Europäische Union sagt dem Verpackungsmüll den Kampf an. Heute tritt eine neue Verordnung in Kraft, die schrittweise etwa Plastik und große Verpackungen ein Stück weit aus dem Alltag verbannen soll. Niklas Treppner berichtet.
3: Für neue Lebensmittelverpackungen aus Pappe oder Papier gelten ab sofort strengere Grenzwerte bei sogenannten Ewigkeitschemikalien, etwa PFAS. Die sollen zum Beispiel Fett und Wasser abweisen, sind zum Teil aber gesundheitsschädlich. Ab 2030 sollen Verpackungen dann grundsätzlich nicht mehr größer sein als nötig. Pakete dürfen dann viel weniger Luft- und Füllmaterial enthalten.
2: Heute Abend blicken Millionen Menschen zum westlichen Horizont. Es gibt eine Sonnenfinsternis. Schon vor dem Sonnenuntergang schiebt sich der Mond vor die Sonne. In weiten Teilen Europas wird's dämmerig oder sogar richtig dunkel. In Deutschland verdeckt der Mond die Sonne nur teilweise. Spanien hat da mehr Glück. Dort gibt es erstmals seit über 100 Jahren wieder eine totale Sonnenfinsternis. Nach mehr als 4 Jahren Haft in Russland ist der US-Amerikaner Robert Gilman freigekommen. Präsident Trump hat erklärt, Russland habe der Freilassung des 32-Jährigen nach Gesprächen mit Präsident Putin aus humanitären Gründen zugestimmt. Russland hatte den früheren US-Soldaten 2022 festgenommen. Er soll später einen Beamten angegriffen haben. Seine Familie weist das zurück. Unterstützer hatten sich zuletzt besorgt über seinen Gesundheitszustand geäußert. Bei Manching nahe Ingolstadt ist ein Regionalzug an einem beschrankten Bahnübergang mit einem Auto zusammengestoßen. Der 65 Jahre alte Autofahrer ist leicht